0: ist noch unklar. In einer internationalen Vergleichsstudie zum Wohlbefinden von Kindern landet Deutschland weit hinten. Andere Länder zeigen UNICEF zufolge, wie es besser geht. Demnach wachsen selbst Kinder in Rumänien, Ungarn und der Slowakei unter besseren Bedingungen auf als Kinder hierzulande.
1: Die Kinderarmutsquote hierzulande wird nicht niedriger, sondern stagniert seit Jahren. Gleichzeitig schneidet Deutschland im Bereich Bildung alarmierend schlecht ab, heißt es von UNICEF. Nur 60% der 15-Jährigen erreichen die Mindestkompetenz in Lesen und Mathematik. Außerdem klafft bei uns eine riesige Lücke zwischen Kindern aus benachteiligten und aus wohlhabenden Familien. Sowohl was Bildung, körperliche oder mentale Gesundheit angeht. Tanja Wagner, Nachrichtenredaktion.
0: Bundesfinanzminister Klingbeil hat vor dem Treffen der G7-Gruppe der führenden westlichen Industriestaaten vor den wirtschaftlichen Folgen des Iran-Krieges und einer Sperrung der Straße von Hormuz gewarnt. Das sei eine ernsthafte Bedrohung für die Weltwirtschaft. Es müsse alles getan werden, um den Krieg dauerhaft zu beenden. Das G7-Finanzministertreffen beginnt heute in Paris. Im Mittelpunkt stehen die wirtschaftlichen Auswirkungen des Konflikts im Nahen Osten. Bundesgesundheitsministerin Warken sieht nach dem schweren Ebola-Ausbruch in der Demokratischen Republik Kongo derzeit keinen Handlungsbedarf in Deutschland. In der Bundesrepublik sei das Risiko als äußerst gering einzuschätzen, sagte sie im ARD-Bericht aus Berlin.
2: Die WHO hat wegen Ebola den internationalen Gesundheitsalarm ausgerufen. Das soll vor allem die Behörden in den betroffenen Regionen unterstützen, so Gesundheitsministerin Warken. Hilfsanfragen gebe es bisher noch nicht. Tine Klimach, Nachrichtenredaktion.
0: Die SV Elversberg spielt in der kommenden Saison in der ersten Fußball-Bundesliga und das zum ersten Mal in der Vereinsgeschichte. Den Aufstieg perfekt machte ein 3:0-Sieg gegen Preußen Münster. Zweitligameister FC Schalke 04 stand schon vorher als Aufsteiger fest. Der SC Paderborn könnte noch aufsteigen, wenn die Relegation gegen den VfL Wolfsburg gut verläuft. Zum Wetter. Die aktuelle Vorhersage des Deutschen Wetterdienstes. Im Westen wird es auch in der Nacht immer mal wieder regnen. Auch Gewitter sind möglich. Im Osten bleibt es weitgehend trocken, im Süden örtlich Nebel. Die Temperaturen liegen zwischen 10 und 0 Grad. Tagsüber werden die Temperaturen dann auf 14 bis 22 Grad steigen. Die höchsten Werte im Osten. Dort und im Südosten wechselnd bewölkt, teils auch heiter und meist trocken. Sonst wolkig und von Westen her wird sich Regen ausbreiten.
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1: Ich bin Lea Matschulat. CSU-Chef Söder kann sich eine Verlängerung des Tankrabatts vorstellen.
2: Der Tankrabatt erscheint zu wirken. Und wenn es nicht anders geht, könnte ich mir vorstellen, dass wir darüber diskutieren müssen, ihn zu verlängern.
1: CSU-Chef Söder bei Karin Miosga am 1. Noch bis Ende Juni gilt ein Tankrabatt von rund 17 Cent je Liter Sprit für die Verbraucher. Der Höhenflug der AfD setzt die schwarz-rote Koalition unter Druck. Einer INSA-Umfrage zufolge kommt die Partei inzwischen auf 29%. Union und SPD zusammen nur noch auf 34. Die Koalition will deshalb bis zum Sommer Reformen bei Steuern, Rente und Bürokratieabbau auf den Weg bringen.
3: Bis zum Sommer sollen noch wichtige Entscheidungen fallen. Zu den dicken Brocken gehört eine Steuerreform, die die Koalition zum 1. Januar plant, um vor allem kleine und mittlere Einkommen zu entlasten. Das Vorhaben kostet viele Milliarden. Über Finanzierung ist man sich noch uneins. CSU-Chef Söder warnte auf dem Katholikentag vor einem Scheitern der Regierung und zog Parallelen zur Krise der Weimarer Republik. Historiker sehen nur sehr begrenzt Parallelen zur Gegenwart und warnen davor, die AfD mit den Nazis gleichzusetzen. Thomas Pleskin, Nachrichtenredaktion.
1: Bundesinnenminister Dobrindt will die Kapazitäten beim Zivilschutz für den Kriegs- und Anschlagsfall massiv ausbauen. Wir rüsten auf beim Bevölkerungsschutz und der zivilen Verteidigung, sagte er der Bild-Zeitung. Dem Blatt zufolge geht es um ein Sonderprogramm in Höhe von 10 Milliarden Euro für zum Beispiel Material und Gebäude. Dem Bericht zufolge sollen bis 2029 unter anderem 1000 neue Spezialfahrzeuge und 1100 Feldbetten angeschafft werden. Eintracht Frankfurt braucht einen neuen Trainer. Am Abend gab der Fußball-Bundesligist die Trennung von Albert Riera bekannt. Wenig überraschend, Eintracht hat die Qualifikation zum Europapokal verpasst und Riera verstand sich offenbar nicht gut mit den Spielern. Er war nur 3,5 Monate lang Trainer der Eintracht. Die SV Elversberg spielt in der kommenden Saison in der ersten Fußball-Bundesliga und das zum ersten Mal in der Vereinsgeschichte. Den Aufstieg perfekt machte ein 3:0-Sieg gegen Preußen Münster. Zweitligameister Schalke 04 stand schon vorher als Aufsteiger fest. Der SC Paderborn könnte noch aufsteigen, wenn die Relegation gegen den VfL Wolfsburg gut verläuft. Zum Wetter. Die aktuelle Vorhersage des Deutschen Wetterdienstes. Im Westen wird es auch in der Nacht immer mal wieder regnen. Auch Gewitter sind möglich. Im Osten bleibt es weitgehend trocken, im Süden örtlich Nebel. Die Temperaturen liegen zwischen 10 und 0 Grad. Tagsüber werden die Temperaturen dann auf 14 bis 22 Grad steigen. Die höchsten Werte im Osten. Dort und im Südosten wechselnd bewölkt, teils auch heiter und meist trocken. Sonst wolkig und von Westen her wird sich Regen ausbreiten.
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1: Ich bin Lea Matschulat. In Paris treffen sich heute die G7-Finanzminister. Bundesfinanzminister Klingbeil warnte vor dem Termin vor den wirtschaftlichen Folgen des Iran-Krieges und einer Sperrung der Straße von Hormuz. Das sei eine ernsthafte Bedrohung für die Weltwirtschaft, sagte er vor seiner Abreise.
2: Bei dem Treffen der G7-Finanzminister geht es einmal mehr um mögliche Folgen für den Welthandel. Klingbeil sagte, man setze auf Kooperation statt Konfrontation. In Paris werde auch mit den Finanzministern aus Brasilien, Indien, Südkorea und Kenia gesprochen. Die weitere Unterstützung der Ukraine steht ebenso auf der Tagesordnung. Klingbeil will mit seinem ukrainischen Amtskollegen ein Doppelbesteuerungsabkommen unterzeichnen. Das regelt unter anderem, dass ein Unternehmen im In- und Ausland nicht doppelt Steuern zahlen muss. Das soll den wirtschaftlichen Austausch stärken. Tine Klimach, Nachrichtenredaktion.
1: CSU-Chef Söder kann sich eine Verlängerung des Tankrabatts vorstellen. Der Tankrabatt scheine zu wirken, sagte er bei Karin Miauska am 1. Und wenn es nicht anders gehe, könne er sich vorstellen, darüber zu diskutieren, ihn zu verlängern. Das hänge davon ab, wie sich die Spritpreise entwickelten, sagte Söder. Noch bis Ende Juni gilt ein Tankrabatt von rund 17 Cent je Liter Sprit. In Würzburg ist der Katholikentag zu Ende gegangen. Seit Mittwoch gab es etwa 900 Programmpunkte mit Musik, Mitmachaktionen, Gottesdiensten und Diskussionen. Einige Veranstaltungen mussten wegen zu großen Andrangs zeitweilig geschlossen werden.
3: Die Welt brennt, aber sie ist nicht verloren. Mit diesen Worten hat der Vorsitzende der Deutschen Bischofskonferenz Wilmer zum Engagement für Frieden und Menschlichkeit aufgerufen. Er sagte in Würzburg, Gott schenke Kraft, Geduld und Ausdauer. Konkret hat er etwa auf die humanitäre Lage im Sudan verwiesen. Beim Schlussgottesdienst sind in Würzburg etwa 14.000 Menschen dabei gewesen. Viele weitere konnten die Übertragung verfolgen. Aus München, Florian Klaus.
1: Eintracht Frankfurt braucht einen neuen Trainer. Am Abend gab der Fußball-Bundesligist die Trennung von Albert Riera bekannt. Wenig überraschend, Eintracht hat die Qualifikation zum Europapokal verpasst und Riera verstand sich offenbar nicht so gut mit den Spielern. Die SV Elversberg spielt in der kommenden Saison in der ersten Fußball-Bundesliga. Zweitligameister FC Schalke 04 stand schon vorher als Aufsteiger fest. Und der SC Paderborn könnte noch aufsteigen, wenn die Relegation gegen den VfL Wolfsburg gut verläuft. Zum Wetter. Die aktuelle Vorhersage des Deutschen Wetterdienstes. Im Westen wird es auch in der Nacht immer mal wieder regnen. Auch Gewitter sind möglich. Im Osten bleibt es weitgehend trocken, im Süden örtlich Nebel. Die Temperaturen liegen zwischen 10 und 0 Grad. Tagsüber werden die Temperaturen dann auf 14 bis 22 Grad steigen. Die höchsten Werte im Osten. Dort und im Südosten wechselnd bewölkt, teils auch heiter und meist trocken. Sonst wolkig und von Westen her wird sich Regen ausbreiten.
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1: Ich bin Lea Matschulat. CSU-Chef Söder kann sich eine Verlängerung des Tankrabatts vorstellen.
2: Der Tankrabatt erscheint zu wirken. Und wenn es nicht anders geht, könnte ich mir vorstellen, dass wir darüber diskutieren müssen, ihn zu verlängern.
1: CSU-Chef Söder bei Karin Miosga im Ersten. Noch bis Ende Juni gilt ein Tankrabatt von rund 17 Cent je Liter Sprit für die Verbraucher. Bundesfinanzminister Klingbeil hat vor dem Treffen der G7-Gruppe der führenden westlichen Industriestaaten vor den wirtschaftlichen Folgen des Iran-Krieges und einer Sperrung der Straße von Hormuz gewarnt. Das sei eine ernsthafte Bedrohung für die Weltwirtschaft. Es müsse alles getan werden, um den Krieg dauerhaft zu beenden. Das G7-Finanzministertreffen beginnt heute in Paris. Im Mittelpunkt stehen die wirtschaftlichen Auswirkungen des Konflikts im Nahen Osten. In Würzburg ist der Katholikentag zu Ende gegangen. Seit Mittwoch gab es etwa 900 Programmpunkte mit Musik, Mitmachaktionen, Gottesdiensten und Diskussionen. Einige Veranstaltungen mussten wegen des großen Andrangs zeitweilig geschlossen werden.
3: Die Welt brennt, aber sie ist nicht verloren. Mit diesen Worten hat der Vorsitzende der Deutschen Bischofskonferenz Wilmer zum Engagement für Frieden und Menschlichkeit aufgerufen. Er sagte in Würzburg, Gott schenke Kraft, Geduld und Ausdauer.
4: Also, wartet nicht, zögert nicht, schaut hin, packt an, geht los, habt Mut, steh auf. Amen.
3: Konkret hat er etwa auf die humanitäre Lage im Sudan verwiesen. Beim Schlussgottesdienst sind in Würzburg etwa 14.000 Menschen dabei gewesen. Viele weitere konnten die Übertragung verfolgen. Aus München, Florian Klaus.
1: Eintracht Frankfurt hat sich von Trainer Albert Riera getrennt. Das gab der Fußball-Bundesligist am Abend bekannt. Frankfurt hatte am letzten Spieltag die Qualifikation zum Europapokal verpasst. Riera war nur 3,5 Monate lang Trainer der Eintracht. Sein Verhältnis zu den Spielern galt zuletzt als angespannt. Wer neuer Coach bei der Eintracht werden soll, dazu gibt es noch keine Informationen vom Verein. Die SV Elversberg spielt in der kommenden Saison in der ersten Fußball-Bundesliga. Zweitligameister FC Schalke 04 stand schon vorher als Aufsteiger fest. Der SC Paderborn könnte noch aufsteigen, wenn die Relegation gegen den VfL Wolfsburg gut verläuft. Zum Wetter. Die aktuelle Vorhersage des Deutschen Wetterdienstes. Im Osten und Südosten ist es heute wechselnd bewölkt, teils auch heiter und es bleibt überwiegend trocken. Im Rest des Landes wolkig. Von Westen her werden sich Regenschauer ausbreiten. Gewitter sind nicht ausgeschlossen. Von 10 bis 0 Grad steigen die Temperaturen im Laufe des Tages auf Werte zwischen 14 und 22 Grad. Am wärmsten wird es im Osten, am kühlsten im Westen. Morgen fast überall heiteres Wetter, in der Mitte und im Süden Wolken und ab und an Regen. Ähnliche Temperaturen wie heute.
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5: Einen schönen guten Morgen heute am Montag. Es ist kurz nach 5. So, das lange XXL-Wochenende liegt hinter uns. Ja,
6: hinter
5: normale
6: mir vor
5: Woche jetzt, ja.
6: Ist eine normale Woche, aber mit Blick auf ein langes Wochenende, was da schon wieder ansteht,
5: so
6: Stefan. Der Mai,
5: ja.
6: Das ist einfach ein toller Monat.
5: Kann nicht jeden Monat Mai sein.
6: Ja, schön, oder?

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0: 20 nach 5. Schönen guten Morgen.
1: Guten Morgen.
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0: Und heute Morgen geht es um Daniel Sommer.
4: Irgendwann, irgendwo, vielleicht wartet unsere Zeit.
0: Mallorca-Reisen können ja richtig entspannt sein, müssen sie aber nicht. Das weiß jetzt auch Daniel Sommer ganz genau. Ne?
1: Ja, auf Instagram hat er nämlich jetzt von einem absoluten Horrortrip berichtet und der hatte wirklich alles dabei, was man auf Reisen eigentlich nicht erleben möchte. Also eigentlich begann alles ganz normal, eingecheckt, Sitzplatz zugewiesen bekommen, Vorfreude auf Mallorca. Doch plötzlich war die Bordkarte verschwunden, weder in der App noch im Browser abrufbar. Das Ergebnis, der Flug war weg, bevor Daniel überhaupt irgendwas zum Boarding vorzeigen konnte.
0: Ja, absoluter Wahnsinn. Mhm. Und dann begann laut Daniel der persönliche Endgegner Travel Day.
1: Ja, mit dem Zug ging es dann nämlich erst von Düsseldorf zum Kölner Flughafen, bis dann plötzlich der Zug nicht mehr weiterfahren konnte, weil Personen im Gleis waren. Also Plan B, spontan ein Carsharing-Auto geschnappt, um dann irgendwie zum Kölner Hauptbahnhof zu kommen und dann von dort weiter mit der S-Bahn zum Flughafen zu fahren.
0: Ja, das klingt auf jeden Fall nach jede Menge Stress. Ja, Zusatzkosten natürlich auch und wahrscheinlich auch einige nicht jugendfreie Gedanken zwischendurch.
1: Ja,
0: ne?
1: Ich glaube, da flucht man ordentlich, ja. Aber am Ende war alles gut. Also Daniel hat es dann tatsächlich noch geschafft, ein Flugzeug zu erwischen. War zwar ein Ryanair-Flug, ja, wir wissen ja, die sind eher so ein bisschen eng, aber er hat sich gefreut, dass er am Ende drin saß. Aber was lernen wir daraus, Stefan? Ja, wenn ich das höre, ich weiß schon, warum ich meine Bordkarte immer ausdrucke.
0: Wirklich? Machst du das
1: natürlich
0: noch?
1: Natürlich. Oh, guck dir doch an, was Daniel passiert ist.
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1: Ich bin Lea Matschulat. CSU-Chef Söder kann sich eine Verlängerung des Tankrabatts vorstellen.
2: Der Tankrabatt erscheint zu wirken. Und wenn es nicht anders geht, könnte ich mir vorstellen, dass wir darüber diskutieren müssen, ihn zu verlängern.
1: CSU-Chef Söder bei Karin Miosga im Ersten. Noch bis Ende Juni gilt ein Tankrabatt von rund 17 Cent je Liter Sprit für die Verbraucher. Bundesfinanzminister Klingbeil hat vor dem Treffen der G7-Gruppe der führenden westlichen Industriestaaten vor den wirtschaftlichen Folgen des Iran-Krieges und einer Sperrung der Straße von Hormuz gewarnt. Das sei eine ernsthafte Bedrohung für die Weltwirtschaft. Es müsse alles getan werden, um den Krieg dauerhaft zu beenden. Das G7-Finanzministertreffen beginnt heute in Paris. Im Mittelpunkt stehen die wirtschaftlichen Auswirkungen des Konflikts im Nahen Osten. In Würzburg ist der Katholikentag zu Ende gegangen. Seit Mittwoch gab es etwa 900 Programmpunkte mit Musik, Mitmachaktionen, Gottesdiensten und Diskussionen. Einige Veranstaltungen mussten wegen des großen Andrangs zeitweilig geschlossen werden.
3: Die Welt brennt, aber sie ist nicht verloren. Mit diesen Worten hat der Vorsitzende der Deutschen Bischofskonferenz Wilmer zum Engagement für Frieden und Menschlichkeit aufgerufen. Er sagte in Würzburg, Gott schenke Kraft, Geduld und Ausdauer.
4: Also, wartet nicht, zögert nicht, schaut hin, packt an, geht los, habt Mut, steh auf. Amen.
3: Konkret hat er etwa auf die humanitäre Lage im Sudan verwiesen. Beim Schlussgottesdienst sind in Würzburg etwa 14.000 Menschen dabei gewesen. Viele weitere konnten die Übertragung verfolgen. Aus München, Florian Klaus.
1: Eintracht Frankfurt hat sich von Trainer Albert Riera getrennt. Das gab der Fußball-Bundesligist am Abend bekannt. Frankfurt hatte am letzten Spieltag die Qualifikation zum Europapokal verpasst. Riera war nur 3,5 Monate lang Trainer der Eintracht. Sein Verhältnis zu den Spielern galt zuletzt als angespannt. Wer neuer Coach bei der Eintracht werden soll, dazu gibt es noch keine Informationen vom Verein. Die SV Elversberg spielt in der kommenden Saison in der ersten Fußball-Bundesliga. Zweitligameister FC Schalke 04 stand schon vorher als Aufsteiger fest. Der SC Paderborn könnte noch aufsteigen, wenn die Relegation gegen den VfL Wolfsburg gut verläuft. Zum Wetter. Die aktuelle Vorhersage des Deutschen Wetterdienstes. Im Osten und Südosten ist es heute wechselnd bewölkt, teils auch weiter und es bleibt überwiegend trocken. Im Rest des Landes wolkig. Von Westen her werden sich Regenschauer ausbreiten. Gewitter sind nicht ausgeschlossen. Von 10 bis 0 Grad steigen die Temperaturen im Laufe des Tages auf Werte zwischen 14 und 22 Grad. Am wärmsten wird es im Osten, am kühlsten im Westen. Morgen fast überall heiteres Wetter, in der Mitte und im Süden Wolken und ab und an Regen. Ähnliche Temperaturen wie heute.
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5: Einen schönen guten Morgen.
6: Guten Morgen.
5: Wir starten durch in die neue Woche um kurz nach 5:30 hier und bei uns heißt es ab sofort volle Fahrt voraus.
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0: 5.43 Uhr haben wir's.
1: Guten Morgen.
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1: Ja, wir haben es in den letzten Tagen gehört. Immer mehr deutsche Unternehmen, Verwaltungen und Organisationen erleben Cyberattacken und werden anschließend erpresst. Aber auch Privatpersonen, so wie Sie oder ich, können zum Opfer im Internet werden. Wie wir uns davor schützen können, das besprechen wir heute Morgen mit Thomas Veskin aus der Radio Paloma Redaktion. Schönen guten Morgen.
3: Ich grüße Sie.
1: Thomas, als allererstes mal die Frage, wo geraten wir denn aktuell besonders häufig ins Visier von Cyberkriminellen?
3: Ja, vor allem da, wo viele ganz selbstverständlich unterwegs sind, beim Online-Shopping nämlich. Laut der neuen Studie ist Betrug beim Einkaufen im Netz das häufigste Delikt. Dahinter folgen geknackte Online-Accounts, Betrug beim Online-Banking und klassische Phishing-Mails. Mhm. Das Problem, viele merken erst spät, dass sie betroffen sind, etwa wenn plötzlich Geld fehlt oder der eigene Account gesperrt wird. Mhm. Und fast 9 von 10 Opfern berichten tatsächlich von Schäden, oft sogar finanziell.
1: Ja, man hört es wirklich öfter jetzt von Privatpersonen tatsächlich. Viele denken aber trotzdem, naja, mich trifft das schon nicht. Wie kann ich denn mich im Alltag besser davor schützen?
3: Also Experten sagen schon, einfache Maßnahmen helfen enorm. Ganz wichtig sind starke, unterschiedliche Passwörter, mhm, am besten mit Passwortmanager und die sogenannte Zwei-Faktor-Authentifizierung, also ein zusätzlicher Sicherheitscode beim Login. Mhm. Außerdem sollte man bei Mails oder SMS mit Links grundsätzlich misstrauisch sein und niemals spontan Zugangsdaten eingeben. Und Updates für Handy oder Computer nicht aufschieben, denn viele Angriffe nutzen genau solche Sicherheitslücken aus, die längst geschlossen sein könnten.
1: Ja, also mit ein paar einfachen Maßnahmen kann man hier auch schon tatsächlich für mehr Sicherheit sorgen. Vielen Dank, Thomas Veskin.
3: Ja, gerne.
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0: Melanie Sanders, Geh nicht in die Stadt, hier auf Radio Paloma, 100% deutscher Schlager. 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Wir haben es 5.51 Uhr.
1: Laut CSU-Chef Markus Söder könnte der Tankrabatt über den Juni hinaus verlängert werden. Mehr dazu hier gleich bei uns in den Radio Paloma Nachrichten um 6 Uhr.
0: Und bis dann schauen wir natürlich, was dieser 18. Mai für uns alle bereithält. Hier ist der Blick in die Sterne für Sie.
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3: Mit Ihren gewohnten Arbeiten kommen Sie schnell voran. Alles ist tipptopp. Auf negative Stimmungen reagieren Sie empfindsam und verletzlich.
2: Stier.
3: Sie haben eine Menge zu tun und schaffen auch alles, was Sie geplant hatten. Es steckt sehr viel Lebensfreude in Ihnen. Sie haben Lust auf Unternehmungen.
2: Zwillinge.
3: Die Sterne spenden viel Kraft. Sie könnten jetzt Bäume ausreißen. Und Sie erhalten heute auch ein Kompliment nach dem anderen.
2: Krebs.
3: Die aktuelle kosmische Energie stresst Sie ein wenig. Gönnen Sie sich etwas Schönes. Tun Sie etwas, das Sie entspannt und Ihnen dabei hilft, den Stress abzubauen.
2: Löwe.
3: Sie fühlen sich richtig wohl und Ihrem Partner sehr nah. Unternehmen Sie etwas mit ihm oder verbringen Sie den Abend mit Freunden.
2: Jungfrau.
3: Sie haben jede Menge Wünsche und einige davon wollen Sie sich erfüllen. Und das klappt auch ganz gut heute. Sie genießen den Abend im Kreise von lieben Menschen.
2: Waage.
3: Das wird ein feuriger und großartiger Tag, voller Fülle und Freude. Genießen Sie ihn.
2: Skorpion.
3: Alles geht Ihnen leicht von der Hand. Jetzt können Sie eine Menge schaffen. Sie haben einen guten Lauf.
2: Schütze.
3: Es passiert nichts zufällig. Alles hat einen tiefen Sinn. Jede Begegnung, jedes Wort, alles hat heute eine tiefe Bedeutung.
2: Steinbock.
3: Sie müssen sich ein wenig bremsen, denn die Vernunft hat leichte Aussetzer und Sie können es auch übertreiben. Sie sind lockerer als sonst und mit anderen zu feiern macht so richtig Spaß.
2: Wassermann.
3: Sie fühlen sich gut und dürfen sich auf interessante Neuigkeiten freuen. Erwarten Sie nichts, dann werden Sie überrascht. Schrauben Sie die Ansprüche runter.
2: Fische.
3: Alles ist einfach perfekt heute. Sie genießen das Leben und

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1: Ich bin Katrin Müller. Die geplante Senkung der Ticketsteuer reicht der Luftverkehrsbranche nicht aus. Vor einer Anhörung im Bundestag fordern Verbände weitere Entlastungen für Airlines und Flughäfen. Kritik kommt dagegen vom Verkehrsclub Deutschland.
2: Ab Juli soll die Ticketsteuer für Flüge ab Deutschland sinken, etwa für Europaflüge um 2,5 Euro. Union und SPD setzen damit ein Vorhaben aus dem Koalitionsvertrag um. Der Luftverkehrsverband BDL spricht zwar von einem ersten Schritt, fordert aber weitere Entlastungen, etwa bei den Flugsicherungskosten. Auch die Flughafenbetreiber sehen weiter Wettbewerbsnachteile gegenüber anderen europäischen Ländern. Der Verkehrsclub Deutschland kritisiert die Entlastungspläne dagegen als falsches Signal in Zeiten von Energiekrise und Klimawandel. Aus Berlin, Thomas Bleskin.
1: CSU-Chef Markus Söder kann sich eine Verlängerung des Tankrabatts vorstellen. Die Maßnahme scheine zu wirken, sagte er im Ersten. Und wenn es nicht anders gehe, könne er sich vorstellen, darüber zu diskutieren, ihn zu verlängern. Das hänge davon ab, wie sich die Spritpreise entwickelten, erklärte Söder. Noch bis Ende Juni gilt ein Tankrabatt an der Zapfsäule von rund 17 Cent je Liter Sprit. Tigeralarm bei Leipzig. Die Polizei hat in Schkeuditz einen entlaufenen Tiger erschossen. Das Tier war aus einer privaten Anlage entkommen, wie eine Polizeisprecherin sagte. Ein 73 Jahre alter Mann sei dabei schwer verletzt worden. Er wurde zur Behandlung ins Krankenhaus gebracht.
3: Der Tiger war aus seinem Gehege ausgebrochen und hatte dabei den 73 Jahre alten Helfer verletzt. Der Mann hat sich berechtigt dort aufgehalten, hieß es von der Polizei. Sie ermittelt nun, wie es zu dem Ausbruch kommen konnte. Weil das Tier dann in einer gut besuchten Gartenanlage gefunden wurde, entschied die Polizei, den ausgewachsenen Tiger zu erschießen. Weitere Tiere sind nicht aus dem Gehege entkommen. Im Schkeuditzer Ortsteil Dülzig hält eine Tigerdompteurin in einem Gewerbegebiet Großkatzen. Jetzt sollen dort noch 8 Tiger leben. An der Haltung vor Ort gibt es Kritik. Tine Klimach, Nachrichtenredaktion.
1: Zum Fußball. Die SV Elversberg spielt in der kommenden Saison in der ersten Bundesliga. Und das zum ersten Mal in der Vereinsgeschichte. Den Aufstieg perfekt machte ein 3:0-Sieg gegen Preußen Münster. Zweitligameister Schalke 04 stand schon vorher als Aufsteiger fest. Und Eintracht Frankfurt hat sich von Trainer Albert Riera getrennt. Frankfurt hatte am letzten Spieltag die Qualifikation zum Europapokal verpasst. Zum Wetter, die aktuelle Vorhersage des Deutschen Wetterdienstes. Im Osten und Südosten den Tag über wechselnd bewölkt, teils auch heiter und es bleibt überwiegend trocken. Sonst wolkig, von Westen her ziehen Regenschauer durch, teilweise sind auch kurze Gewitter dabei. Die Temperatur steigt auf Höchstwerte zwischen 14 und 22 Grad. Am wärmsten wird es im Osten. Morgen fast überall heiteres Wetter, in der Mitte und im Süden Wolken und ab und an Regen. Das Ganze bei ähnlichen Temperaturen wie heute.
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4: Einen schönen guten Morgen.
5: Guten Morgen.
4: Es ist 3:00. Wir starten durch in eine neue Woche. Heute nach dem langen Wochenende.
5: Mhm.
4: Na, und was war das für ein Wochenende?
5: Am der Bangra.
4: Ja, ESC-Wochenende. Deutschland hat mal wieder nicht gewonnen.
5: Ich bin echt auch schon wieder einfach ein bisschen sauer, ja, ein bisschen enttäuscht, muss ich ganz ehrlich sagen.
4: Ja,
5: ja, nein, der größte Musikwettbewerb der Welt liegt hinter uns. Ja, und natürlich spricht auch alles heute Morgen darüber. Das
4: Jawohl.
5: Machen auch wir. Ja, wir schauen auf die Gewinnerinnen und wir schauen auch auf die vielleicht nicht so guten Platzierungen.
4: Ja, und besonders auf Sarah Engels.
5: Genau,
4: ne?
5: Zu Recht oder nicht zu Recht, wie ich ja finde.
4: Ja, mehr dazu nach Semino Rossi und Rosanna Rocci. Und jetzt Mellow Rose. Hier ist mein Herz, es wird den Teufel tun.
5: Guten Morgen.

0: Semino Rossi und Rosanna Rocci hier auf Radio Paloma, 100% deutscher Schlager. Wir haben es 10 nach 6.
1: Es ist Montag, der Eurovision Song Contest liegt hinter uns, ja, und viele, ja, realisieren es ja vielleicht jetzt erst so richtig. Deutschland hat mal wieder nicht gewonnen.
0: Ja, nicht nur nicht gewonnen, sondern ist auch mal wieder echt abgestraft worden. Ja. Ich finde Platz 23, ja, gewonnen hat aber die Sängerin Dara mit ihrem Lied Banga Runga. Die meisten Punkte gab es für sie beim ESC in Wien.
1: Ja, Deutschlands Kandidatin Sarah Engels landete nur auf dem 23. Platz. Du hast es gerade gesagt, Nora, das ist der drittschlechteste Platz überhaupt im Wettbewerb gewesen. Ne?
0: Platz 23 von 25. Und dazu ist jetzt Ronny Thorau aus der Radio Paloma Redaktion bei uns. Einen schönen guten Morgen.
2: Ja, schönen guten Morgen.
1: So, böse Zungen könnten ja sagen, drittletzter Platz für Deutschland, das ist schon ein Erfolg.
2: Ja, das stimmt insofern, dass wir die letzten Jahre ja reihenweise letzte und vorletzte Plätze geholt haben. Allerdings zuletzt auch einen 12. und 15. Platz. Also da sind wir jetzt schon zurück im Jammertal. Mhm. Sarah Engels versucht es so ein bisschen damit auch zu erklären, dass wir einfach international keine Sympathieträger sind.
3: Ich glaube, für Deutschland ist es kein Geheimnis, dass wir es immer schwer haben beim Eurovision. Deswegen hat es mich jetzt auch nicht unbedingt überrascht.
2: Außerdem könnte man auch den Startplatz als zweite von 25 so ein bisschen als Entschuldigung hernehmen. Aber die Vorhersagen waren auch schon vorher nicht gut für den deutschen Song. Und nicht wenige sagen, Sarah Engels hat zwar alles gegeben, aber ihr Song war einfach nicht gut oder auffällig genug.
0: Naja, wobei auch Habe Kerkeling hat ja vorher schon gesagt, also generell hat Deutschland es ja schwer beim ESC. Ja. Und ich finde, das hat man dieses Mal auch echt wieder gemerkt. Nun hat ja der SWR das Ganze übernommen. Nach 30 Jahren hat es ja, der NDR hat es ja vorher gemacht, jetzt hat es der SWR gemacht. Lief jetzt auch nicht so gut. Wird es denn da jetzt irgendwie Konsequenzen geben?
2: Ja, also in der Nacht haben SWR-Vertreter erstmal ausdrücklich Sarah Engels in Schutz genommen. Sie habe eine super Show abgeliefert und sei eine würdige Vertreterin gewesen. Mhm. Ja, und dann hieß es, in Deutschland werde der Act ja traditionell vom TV-Publikum ausgewählt. Da sehe man zunächst keinen Änderungsbedarf. Mhm. Aber man wolle auch nicht ausschließen, dass in Zukunft wieder eher intern beim Sender das entschieden werde, wer antritt. Also da ist schon jetzt offen, ob die Vorauswahl bleibt, wie sie ist.
1: Mhm. Naja, also gucken wir mal, was daraus wird. Ja, ich falte ja von so einer Jury ehrlich gesagt nicht so viel.
0: Ich glaube, da bist du nicht alleine. Ja. Lass uns mal auf die Siegerin schauen. Dara hat gewonnen mit ihrem Song Banga Runga. Also der nächste ESC wird in Bulgarien stattfinden. Ja, was kann sich denn Deutschland vielleicht da abgucken?
2: Ja, also die ist eine krasse Performerin mit viel Bühnenerfahrung. Die hat Sarah Engels allerdings auch. Dara ist allerdings daheim in Bulgarien ein echter Superstar. Mehr als Sarah Engels bei uns. Und ihr Song Banga Runga ist deutlich origineller, moderner, mit Nina Chuba-Vibes und einer Botschaft über Aufruhr, Rebellion und Liebe. Mhm. Dass sie den ESC damit gewonnen hat, konnte sie allerdings nicht glauben.
4: I'm still in shock. 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
2: Und wisse gar nicht, ob sie gerade schlafe oder wach sei.
1: Ja, das ist auf jeden Fall die Realität.
0: Ja,
1: ne?
0: Also kann man nur gratulieren. Und auch Lucy von den No Angels, die ist ja Bulgarin, die hat sich auch mega gefreut. Die hatte nämlich Dara damals entdeckt bei X-Factor. Da saß Lucy mit in der Jury. Mhm. Naja, und jetzt steht fest, also der nächste ESC wird auf jeden Fall

0: Ey, das ist so ein Ohrwurm. Und ich meine, erinnere dich mal, letztes Jahr Espresso Macchiato, jetzt haben wir den Bangaranga. Ja. Also, ja.
1: Machen wir gleich nochmal.
0: Ja. So, wir schauen natürlich auch gleich nochmal auf Sarah Engels, denn die lässt sich von diesem ESC-Ergebnis auf keinen Fall unterkriegen und hat große, tolle, neue Pläne. Mehr dazu gibt's in den Radio Paloma Star News.
1: Wir bringen Sie immer näher an die Stars. Schönen guten Morgen, kommen Sie jetzt gut in den neuen Tag mit Gigi Anderson. Hier ist Sommer, Sonne, Cabrio.
0: Wir haben 6:14 Uhr damit.

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0: Olaf der Flipper und Weltklasse hier auf Radio Paloma. 100% deutscher Schlager, die neuen deutschen Schlager, die hören Sie hier bei uns immer zuerst. Wir haben es 20 nach 6.
1: Wir sind mitten in der Spargelzeit und Spargelessen lohnt sich ab sofort so richtig.
0: Ja, denn die Preise sind im Keller für das weiße Gold, wie Tanja Wagner aus der Radio Paloma Redaktion weiß.
2: Lag der Preis für das Kilo weißer Spargel zu Saisonstart im Schnitt noch bei 11 Euro, ist das Königsgemüse im Supermarkt jetzt zur Halbzeit schon teilweise für 7 Euro zu haben. Und in der kommenden Woche könnte es bei Einzelaktionen sogar noch günstiger werden, heißt es von den Marktexperten. Wie viel tatsächlich fällig wird, hängt allerdings auch von Qualität und Sortierung ab und wo gekauft wird, beim Discounter oder am Straßenstand. Die Nachfrage ist jedenfalls stabil. Vor allem rund um die Feiertage kauften die Deutschen mehr Spargel ein.
1: Mhm. Wie sieht es da bei dir aus, Nora? Wie viel Kilo Spargel hast du schon jetzt hinter dir?
0: Naja, also es geht tatsächlich noch. Also da geht noch mehr. Aha. Aber ich muss dir auch ehrlich sagen, ich verstehe auch schon, warum über die Feiertage jetzt so viel Spargel gekauft wurde. Ja, also grillen ist ja bei dem Wetter aktuell nicht. Ja. Musst du auf Spargel ausweichen.
1: So,
0: sitzt ja nichts.
1: Hollandaise drüber.
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1: Und heute Morgen geht es um Sarah Engels.
0: Der ESC, der beschäftigt uns natürlich auch hier in den Radio Paloma Star News, denn auch wenn es vorher schon eine nicht so gute Prognose für Sarah und ihren Song Fire gab, haben wir ihr natürlich ganz fest die Daumen gedrückt.
1: Ja, am Ende war es dann Platz 23, der vorvorletzte, ja, aber davon lässt sich Sarah nicht unterkriegen.
5: Wir hätten einfach nicht mehr machen können. Also ich glaube, alles, was in meiner Macht, in meiner Hand lag, und da wisst ihr, habe ich 1 Million% gegeben. Ich habe so viel Leidenschaft, so viel Schweiß, so viel Arbeit da reingesteckt, aber am Ende des Tages, man steckt nicht drin und ich bin und bleibe trotzdem positiv. Meine Familie wird mich trotzdem morgen in den Arm nehmen und genauso lieben wie gestern und kein Stück anders. Und in 2 Tagen werde ich wieder auf der Bühne stehen, der Moulin Rouge Bühne, und als Satin von oben von der Decke schweben. Ich werde auf Tour gehen, also es gibt so viele positive Dinge gerade, deswegen Deutschland, seid nicht traurig, sondern seht das Positive, dass man immer was erreichen kann, wenn man an seine Träume glaubt. Die kleine Sarah ist trotzdem stolz und ich habe euch alle lieb.
1: Ja, und wir sind hier von Radio Paloma auch stolz auf unsere Sarah, ne? Und wir haben es gerade gehört, Sarah geht auf Clubtour.
0: Genau, die Feiertour 2027, und nach diesem riesengroßen ESC mit 180 Millionen Zuschauern hat jetzt Sarah ganz bewusst gesagt, sie möchte eine kleine Clubtour machen, wo man einfach ja eine ganz warme, gemütliche Atmosphäre hat. Und nächstes Jahr im Frühling geht die Clubtour los und die Tickets, die gibt's jetzt überall zu kaufen.
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0: Signori, alles wird gut hier auf Radio Paloma, 100% deutscher Schlager um 6.27 Uhr.
1: Laut CSU-Chef Markus Söder könnte der Tankrabatt über den Juni hinaus verlängert werden. Mehr dazu gleich bei uns in den Radio Paloma Nachrichten um 6.30 Uhr.
0: Und bis dahin die Jungs.

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1: Ich bin Katrin Müller. Die geplante Senkung der Ticketsteuer reicht der Luftverkehrsbranche nicht aus. Vor einer Anhörung im Bundestag fordern Verbände weitere Entlastungen für Airlines und Flughäfen. Kritik kommt dagegen vom Verkehrsclub Deutschland.
2: Ab Juli soll die Ticketsteuer für Flüge ab Deutschland sinken, etwa für Europaflüge um 2,5 Euro. Union und SPD setzen damit ein Vorhaben aus dem Koalitionsvertrag um. Der Luftverkehrsverband BDL spricht zwar von einem ersten Schritt, fordert aber weitere Entlastungen, etwa bei den Flugsicherungskosten. Auch die Flughafenbetreiber sehen weiter Wettbewerbsnachteile gegenüber anderen europäischen Ländern. Der Verkehrsclub Deutschland kritisiert die Entlastungspläne dagegen als falsches Signal in Zeiten von Energiekrise und Klimawandel. Aus Berlin, Thomas Bleskin.
1: CSU-Chef Markus Söder kann sich eine Verlängerung des Tankrabatts vorstellen. Die Maßnahme scheine zu wirken, sagte er im Ersten. Und wenn es nicht anders gehe, könne er sich vorstellen, darüber zu diskutieren, ihn zu verlängern. Das hänge davon ab, wie sich die Spritpreise entwickelten, erklärte Söder. Noch bis Ende Juni gilt ein Tankrabatt an der Zapfsäule von rund 17 Cent je Liter Sprit. Tigeralarm bei Leipzig. Die Polizei hat in Schkeuditz einen entlaufenen Tiger erschossen. Das Tier war aus einer privaten Anlage entkommen, wie eine Polizeisprecherin sagte. Ein 73 Jahre alter Mann sei dabei schwer verletzt worden. Er wurde zur Behandlung ins Krankenhaus gebracht.
3: Der Tiger war aus seinem Gehege ausgebrochen und hatte dabei den 73 Jahre alten Helfer verletzt. Der Mann hat sich berechtigt dort aufgehalten, hieß es von der Polizei. Sie ermittelt nun, wie es zu dem Ausbruch kommen konnte. Weil das Tier dann in einer gut besuchten Gartenanlage gefunden wurde, entschied die Polizei, den ausgewachsenen Tiger zu erschießen. Weitere Tiere sind nicht aus dem Gehege entkommen. Im Schkeuditzer Ortsteil Dülzig hält eine Tigerdompteurin in einem Gewerbegebiet Großkatzen. Jetzt sollen dort noch 8 Tiger leben. An der Haltung vor Ort gibt es Kritik. Tine Klimach, Nachrichtenredaktion.
1: Zum Fußball. Die SV Elversberg spielt in der kommenden Saison in der ersten Bundesliga. Und das zum ersten Mal in der Vereinsgeschichte. Den Aufstieg perfekt machte ein 3:0-Sieg gegen Preußen Münster. Zweitligameister Schalke 04 stand schon vorher als Aufsteiger fest. Und Eintracht Frankfurt hat sich von Trainer Albert Riera getrennt. Frankfurt hatte am letzten Spieltag die Qualifikation zum Europapokal verpasst. Zum Wetter. Die aktuelle Vorhersage des Deutschen Wetterdienstes. Im Osten und Südosten den Tag über wechselnd bewölkt, teils auch heiter und es bleibt überwiegend trocken. Sonst wolkig. Von Westen her ziehen Regenschauer durch. Teilweise sind auch kurze Gewitter dabei. Die Temperatur steigt auf Höchstwerte zwischen 14 und 22 Grad. Am wärmsten wird es im Osten. Morgen fast überall heiteres Wetter, in der Mitte und im Süden Wolken und ab und an Regen. Das Ganze bei ähnlichen Temperaturen wie heute.
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4: Einen schönen guten Morgen heute am Montag. Wir haben 6.34 Uhr. 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

0: Andrea Jürgens um 6.41 Uhr.
1: Guten Morgen.
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3: Wenn du fliegen willst, musst du Dinge loslassen, die dich runterziehen. Ja, wir alle kennen dieses Sprichwort, aber wie viel Wahres da eigentlich dran ist, das klären wir heute mit unserem Experten für einen gesunden Lifestyle, mit Ralf Buhlmann. Guten Morgen.
4: Guten Morgen.
5: Hallo Nora, hallo Stefan, guten Morgen.
3: So Ralf, wir wollen mit dir heute Morgen über unser Umfeld sprechen. Mhm. Wie wichtig ist denn das eigene Umfeld für den eigenen Erfolg oder auch Misserfolg?
5: Also laut Wissenschaft extrem wichtig. Mhm. Kann ich auch nachvollziehen. Wir passen uns unbewusst an unser Umfeld an, an Denkweise, Verhalten, Gewohnheiten. Wenn in deinem Umfeld Bewegung, Gesundheit und Entwicklung normal sind, dann ziehst du automatisch mit. Und das Gegenteil ist auch der Fall. Also such dir ein Umfeld, das es besser macht als du, nicht umgekehrt. Mhm. Fitnessstudio, voller Menschen, die es zumindest versuchen. Halte den Unterschied im Zweifel auch mal eine Weile aus, ne, wenn da richtig fitte Menschen sind. Geht mir ja auch so. Genauso im Business, in der Uni. Setz dich in die erste Reihe zu den Besten und nicht in die letzte zu den zu Spätkommern. Such dir das Umfeld, das dir hochzieht und nicht runter. Das ist wissenschaftlich längst bewiesen. Das macht einen riesen Unterschied.
4: Mhm. Okay. Jetzt hast du gerade schon so ein paar Tipps gegeben, was man denn ändern könnte. Aber so generell, wie kann ich denn mein Umfeld so gestalten, dass der automatische Erfolg eigentlich so ein bisschen auch tatsächlich kommt?
5: Also du musst und kannst natürlich nicht dein komplettes Umfeld sofort austauschen. Mhm. Das geht in der Praxis nicht. Ne? Mhm. Aber es reicht oft, gezielt Impulse zu setzen. Zum Beispiel durch die Podcasts, die du hörst, die Bücher, die du liest, einzelne Menschen, die dich inspirieren. Und auch kleine Veränderungen im Alltag helfen da schon. Entscheide bewusst, zu wem du dich in der Kantine setzt, wohin du in der Mittagspause gehst, wie und mit wem du deine Freizeit verbringst. Schritt für Schritt. Wichtig ist, glaube ich, dass du dir das bewusst machst und dass du dein Umfeld ein kleines bisschen anpasst in Richtung auf diese Geschichte. Zieht's mich hoch? Hin da. Mhm. Zieht's mich runter? Weg da.
3: Okay.
5: Das reicht schon. Ne? Und so sind diese kleinen Dinge. Ne? Setze ich mich zu dem oder zu dem? Ah, der fliegt ein bisschen höher als ich. Da setze ich mich doch dahin.
3: Okay.
5: Das sind so die kleinen Dinge.
3: Und wie sieht das jetzt aus? Du hast nämlich auch gerade jetzt die kleinen Dinge im Alltag angesprochen. Sind es denn auch Sachen, die ich selber tun kann? Also ich bin eine Frau, keine Ahnung, vielleicht habe ich da jetzt auch als Einzige dran gedacht, aber auch so die Gestaltung meines Wohnraums oder ja, keine Ahnung, dass der vielleicht auch dafür sorgt, dass ich vielleicht ja mehr Erfolg habe in dem, was ich so vorhabe? Kann das auch helfen?
5: Ja, hundertprozentig. Ja, davon bin ich überzeugt. Also ich hasse das, wenn so in einer Messi-Wohnung zu sein, mhm, oder selbst wenn ich da reingehe, wenn ich Freunde besuche und da liegt alles irgendwie rum, das bringt mich völlig durcheinander. Ich brauche aufgeräumte, ruhige Strukturen, dann kann ich klarer denken. Ich will wissen, wo die Sachen liegen, ich will einen Überblick haben, ich will freie Fläche sehen oder sowas. Ich mache es mir zu Hause bewusst schön. Hier in diese Wohnung, als wir hier eingezogen sind, wir haben uns ein paar Wochen Zeit genommen, sie richtig schön zu gestalten. Ich komme hier rein und sage, ich fühle mich wohl. Das fängt damit an. Ich habe ein schönes Handy und eine schöne Handyhülle. Mein Auto ist aufgeräumt und sauber. Da liegt nicht irgendein Müll rum oder sowas. Ne? Überall, wo ich mich regelmäßig aufhalte, da ist es schön, da zieht es mich hoch, da habe ich ein gutes Gefühl. Und das schaffe ich mir. Ich schaffe mir so eine Umgebung. Ich glaube, tendenziell wollen wir das ja alle, so ein kleines bisschen, dass wir uns wohlfühlen. Ne? Aber da ein bisschen Aufwand treiben. Jeder fühlt sich wohler, wenn er am Wochenende die Bude aufgeräumt hat und die Wohnung aufgeräumt ist. Das kennen wir doch alle. Also einfach mal machen und dann geht es uns schon ein kleines bisschen besser.
3: Okay, super, Ralf. Also vielen Dank für die Tipps. Passt ja jetzt auch ganz gut in die Jahreszeit, ne? So zum Frühling und sowas. Alles ein bisschen Neustart und so. Ja, vielen Dank und wir hören uns natürlich nächste Woche wieder.
5: Bis bald, ihr beiden. Tschüss.
3: Ciao.
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0: Oliver Heidt und einmal musste das passieren hier am Montagmorgen auf Radio Paloma 100% deutscher Schlager. Schönen guten Morgen, wir haben es damit 6.52 Uhr.
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2: Laut CSU-Chef Markus Söder könnte der Tankrabatt über den Juni hinaus verlängert werden. Mehr dazu gibt's gleich hier bei uns in den Radio Paloma Nachrichten um 7.
0: Es ist eines der tödlichsten Viren, die wir kennen, das Ebola-Virus. Vielleicht haben Sie es auch schon gehört. Mhm. Die Weltgesundheitsorganisation hat wegen eines Ebola-Ausbruchs im Kongo und in Uganda eine internationale Gesundheitsnotlage ausgerufen.
2: Ja, mit diesem Schritt will die UN-Behörde Nachbarländer in erhöhte Alarmbereitschaft versetzen und internationale Hilfe mobilisieren. Es handelt sich jedoch um keinen Pandemie-Alarm, stellte die WHO klar. Diana Kramer aus der Radio Paloma Redaktion weiß mehr dazu.
3: Bislang gäbe es in der Region rund 250 nachgewiesene oder mutmaßliche Fälle der gefährlichen Fieberkrankheit und laut WHO 80 Todesfälle. Vor allem der Nordosten des Kongo ist betroffen. Die WHO geht aber davon aus, dass der Ausbruch möglicherweise viel größer ist als bislang entdeckt. Sie sieht ein hohes Risiko für eine Ausbreitung des Virus auch im Nachbarland Uganda. Ebola ist eine ansteckende und lebensbedrohliche Infektionskrankheit. Das Virus wird durch Körperkontakt und Kontakt mit Körperflüssigkeiten übertragen. Einen Impfstoff gibt es bislang nicht.
0: Ja, und eine Ansteckung über die Luft ist übrigens nicht möglich. Mhm. Ne? Und trotz dieser internationalen Gesundheitsnotlage, die da jetzt ausgerufen wurde, ist die Gefahr hier bei uns in Deutschland ziemlich gering, wie auch Bundesgesundheitsministerin Nina Wagen versicherte.
2: Tine Klimach aus der Radio Paloma Redaktion weiß mehr dazu.
4: Die WHO hat wegen Ebola den internationalen Gesundheitsalarm ausgerufen. Das soll vor allem die Behörden in den betroffenen Regionen unterstützen, so Gesundheitsministerin Wagen. Aber dass es eine weltweite Pandemie geben wird, hält Ministerin Wagen für nahezu ausgeschlossen.
2: Naja, dann drücken wir auf jeden Fall die Daumen, dass man das da schnell wieder in den Griff bekommt. Mhm. Wobei wir natürlich, glaube ich, alle durch Corona ein bisschen sensibler sind, ja, was dieses Thema angeht.
0: Also auf der anderen Seite, das ist ja nicht der erste Ebola-Ausbruch, ne?
2: Das stimmt.
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1: Ich bin Katrin Müller. US-Präsident Donald Trump droht mit einer Wiederaufnahme des Kriegs gegen den Iran. Für den Iran ticke die Uhr und sie sollten sich besser schnell bewegen, sonst werde von ihnen nichts mehr übrig bleiben, schrieb Trump auf der Plattform Truth Social. Der US-Verbündete Israel stellt sich bereits auf einen möglichen Neubeginn der gemeinsamen Angriffe im Iran ein. In Paris beraten heute die Finanzminister der führenden westlichen Industriestaaten. Bundesfinanzminister Klingbeil sprach mit Blick auf den Iran-Krieg vor seiner Abreise von einer ernsthaften Bedrohung für die Weltwirtschaft.
2: Bei dem Treffen der G7-Finanzminister geht es einmal mehr um mögliche Folgen für den Welthandel. Klingbeil sagte, man setze auf Kooperation statt Konfrontation. In Paris werde auch mit den Finanzministern aus Brasilien, Indien, Südkorea und Kenia gesprochen. Die weitere Unterstützung der Ukraine steht ebenso auf der Tagesordnung. Klingbeil will mit seinem ukrainischen Amtskollegen ein Doppelbesteuerungsabkommen unterzeichnen. Das regelt unter anderem, dass ein Unternehmen im In- und Ausland nicht doppelt Steuern zahlen muss. Das soll den wirtschaftlichen Austausch stärken. Tine Klimach, Nachrichtenredaktion.
1: CSU-Chef Markus Söder kann sich eine Verlängerung des Tankrabatts vorstellen. Der Tankrabatt scheine zu wirken, sagte er bei Karin Mioska am 1.
3: Aber wir werden sehen, was dann passiert, wie da die Lage ist. Und es ist auch nicht ausgeschlossen, dass ja über die eine Verlängerung des Tankrabatts dann geredet werden muss. Er fängt von der Preissituation ab.
1: Noch bis Ende Juni gilt ein Tankrabatt an der Zapfsäule von rund 17 Centiliter Sprit. Diskutiert wird aktuell auch über die geplante Senkung der Ticketsteuer. Die reicht der Luftverkehrsbranche bisher nicht aus. Vor einer Anhörung im Bundestag fordern Verbände weitere Entlastungen für Airlines und Flughäfen. Nach dem Vorfall mit dem ausgebrochenen Tiger bei Leipzig hat die Tierrechtsorganisation PETA strengere Regeln für die Haltung gefährlicher Wildtiere gefordert. Der Vorfall zeige erneut, dass die Haltung gefährlicher Wildtiere in Privathand oder in mobilen Betrieben nicht ausreichend sicher sei, teilte die Organisation mit. Gestern war in Schkeuditz bei Leipzig ein Tiger aus einer privaten Anlage entkommen. Ein 73-Jähriger wurde schwer verletzt. Die Polizei erschoss den Tiger später im Bereich einer Gartenanlage. Zum Fußball. Die SV Elversberg spielt in der kommenden Saison in der ersten Bundesliga. Und das zum ersten Mal in der Vereinsgeschichte. Den Aufstieg perfekt machte ein 3:0-Sieg gegen Preußen Münster. Zweitligameister Schalke 04 stand schon vorher als Aufsteiger fest. Zum Wetter. Die aktuelle Vorhersage des Deutschen Wetterdienstes. Im Osten und Südosten den Tag über wechselnd bewölkt, teils auch heiter und es bleibt überwiegend trocken. Sonst wolkig. Von Westen her ziehen Regenschauer durch. Teilweise sind auch kurze Gewitter dabei. Die Temperatur steigt auf Höchstwerte zwischen 14 und 22 Grad. Am wärmsten wird es im Osten. Morgen fast überall heiteres Wetter, in der Mitte und im Süden Wolken und ab und an Regen. Das Ganze bei ähnlichen Temperaturen wie heute.
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4: 3:07, einen schönen guten Morgen. Wir starten in eine 5-Tage-Woche, was selten
5: ungewohnt
4: ist im Mai.
5: Ungewohnt,
4: aber das packen wir auf jeden Fall mit der richtigen musikalischen Unterstützung.
6: Genau, und die haben wir jetzt, nämlich ihre amtierende Nummer 1 in den Schlagern der Woche. Thron verteidigt, Maite Kelly, ein Kuss in Paris. Und sie haben natürlich auch in dieser Woche wieder die Macht zu entscheiden, ob Maite auf dem Thron bleibt. Sie können ihre 3 Favoritentitel abgeben auf Radio Paloma.de oder über die Radio Paloma App.
4: Und jetzt kommt sie hier mit einem Kuss in Paris. Guten Morgen.

0: Neustart hier auf Radio Paloma, 100% deutscher Schlager. Wir haben es 10 nach 7.
1: Viele fragen sich ja gerade, wann wird es mal wieder richtig Frühling und wie wird der Sommer dieses Jahr werden?
0: Ja, vielerorts ist ja momentan Regen angesagt oder angesagt gewesen, aber das Wetter, das dreht in den kommenden Tagen auf. Das merkt man auch bei den Erdbeeren, die gibt es nämlich gerade zuhauf.
1: Ja, die ersten heimischen Erdbeeren, die sind auch schon auf den Märkten zu haben. Woran man jetzt gute Erdbeeren erkennt und was man mit Erdbeeren noch so alles machen kann, außer sie direkt zu vernaschen, das klären wir mit Charlotte Mühlhahn aus der Radio Paloma Redaktion.
2: Schönen guten Morgen.
3: Guten Morgen.
0: Charlotte, vielleicht erstmal zu den Preisen. Gefühlt explodieren ja gerade überall die Preise. Wie sieht es denn dieses Jahr bei den Erdbeeren aus?
3: Gerade Erdbeeren aus regionalem Anbau, die sind leider nicht günstig. So eine kleine 250 Gramm Schale, die kostet dann schon gut und gerne mal 4 bis 5 Euro. Mhm. Das liegt natürlich an den hohen Spritkosten und den gestiegenen Preisen für Düngemittel. Außerdem ist die Produktion von Erdbeeren teuer. Im Supermarkt gibt es ja auch welche zum Beispiel aus Spanien oder aus Griechenland. Mhm. Die sind günstiger und es liegt eben auch daran, dass dort der Mindestlohn nicht so hoch ist wie in Deutschland.
0: Mhm. Okay, gut zu wissen. Worauf sollte ich denn jetzt beim Kauf generell noch so achten jetzt in der Hochsaison?
3: Auf jeden Fall auf die Herkunft. Besonders Erdbeeren, die aus dem Ausland kommen, werden oftmals mit mehr chemischen Mitteln besprüht, damit sie transportfähig sind. Vor dem Kauf sollte ich die Erdbeeren auch auf Schimmelstellen prüfen, denn auch so kleine, matschige oder faule Stellen, die können dann schnell andere anstecken. Mhm. Was auch hilft, ist ein Geruchstest. Riechen sie schön fruchtig, sind sie in der Regel auch gut.
1: Ja, also ist immer lustig, die Leute zu beobachten im Supermarkt, ne, wie sie da vor den Erdbeeren stehen und dran riechen.
0: Fein säuberlich auch sortieren und
1: ja,
0: so, genau.
1: Ja, ja. Wie sieht's denn aus? Was kann ich alles aus Erdbeeren machen, wenn ich sie nicht sofort, so wie ich, wegnasche?
3: Erdbeermarmelade geht natürlich immer, aber da erzähle ich jetzt ja auch nichts Neues. Mhm. Eine Erdbeertomatensuppe, das wäre vielleicht mal eine Idee für den einen oder anderen. Mhm. Das klingt erstmal ein bisschen ungewöhnlich, aber die Erdbeeren, die geben der Tomatensuppe so ein richtig fruchtiges Aroma. Und alle Pizzaliebhaber, aufgepasst, die rote Frucht, die schmeckt auch auf einer Pizza. Und dafür am besten eine gebackene Pizza Margherita belegen mit frischen Erdbeeren, Rucola und Thymian.
1: Ach, eine Pizza mit Erdbeeren.
0: Also quasi der salzige Erdbeerkuchen.
1: Ja, sozusagen. Da muss dann aber auch Sahne oben drauf.
0: Ja? Probier's doch einfach mal. Genau.
1: Oder Creme Fraiche. Sieht
0: ja,
1: zumindest genauso
0: genau,
1: aus.
0: Genau, mach Creme Fraiche. Gute Idee.
1: So, kurzer Blick auf die Uhr. Wir haben es dann mit 7 Uhr und 13 Minuten. Einen schönen guten Morgen.
0: Guten Morgen. Ja, es war eine Meldung, die uns wirklich alle geschockt hat. Michelle und Eric Philippi haben sich getrennt. Mhm. Und jetzt hat sich Michelle das erste Mal zu Wort gemeldet. Mehr dazu gibt's gleich hier bei uns in den Radio Paloma Star News.
1: Wir bringen Sie immer näher an die Stars. Schönen guten Morgen jetzt mit Anna-Maria Zimmermann.

0: Melissa Naschenweng und wo du herkommst, hier auf Radio Paloma, 100% deutscher Schlager. Schönen guten Morgen.
1: Guten Morgen.
0: Wir haben es damit 20 nach 7.
1: So, und nächsten Monat ist es soweit, dann startet die Fußball-Weltmeisterschaft. Ja. Das heißt, wir haben jetzt eine kleine Fußballpause, denn die Fußball-Bundesliga-Saison, die diesjährige, die ist am Wochenende zu Ende gegangen. Und in München, da gab es schon Weißbierduschen und gestern wurde da weitergefeiert in der Münchner Innenstadt. Die Meisterfeier stand an.
0: Jawohl.
1: Und es war rot-weißer Ausnahmezustand angesagt.
0: Pia Wegner aus der Radio Paloma Redaktion weiß mehr.
2: Die silberne Meisterschale und die Gesichter der Münchner haben auf dem Rathausbalkon quasi um die Wette gestrahlt. Nach so einer überragenden Saison kann das Team ja aber auch gar nicht anders, als ordentlich zu feiern. Und am besten beschreiben kann das wohl einer, der mittendrin dabei war, nämlich Präsident Herbert Hainer. Er fasste die Gemütslage am FC Bayern Mikro so zusammen.
3: Wenn man sieht, wie viele Menschen, wie viele Fans gekommen sind, dann kriege ich da ein großes Herz und kann mich nur freuen.
2: Freuen ist auch ein gutes Stichwort in Hinblick auf das anstehende DFB-Pokalfinale am Samstag gegen Titelverteidiger Stuttgart. Da wollen die Bayern mit einem Sieg das Double feiern.
0: Ja, da drücken wir auf jeden Fall schon mal die Daumen. Mhm. Übrigens hat Trainer Vincent Kompany die Meisterschale vor der Meisterfeier zu Hause vergessen. Ja, die lag in der Küche, wahrscheinlich mit Obst oben.
1: Wollte ich gerade sagen, was man halt so macht mit so einer Meisterschale.
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0: Und heute Morgen geht es um Michelle. Ja, es war eine Meldung, die uns alle geschockt hat. Michelle und Erik Philippi haben sich getrennt.
1: Ja, knapp 2 Wochen ist das jetzt her, dass die beiden ihre Trennung öffentlich gemacht hatten. Und Erik kommunizierte da ganz klar, die Entscheidung, sich zu trennen, die ging von ihm aus. Und nun hat sich Michelle bei Instagram auch zu Wort gemeldet mit einem sehr, sehr langen Video.
0: Ja, und du hast dir das Video angeguckt und kannst für uns erzählen, was denn Michelle da wirklich erzählt hat.
1: Ja, also sie hat gesagt, dass es ihr natürlich sehr, sehr schlecht ging, gerade am Anfang, ne, dass sie da wirklich durch alle Zitat Höllen gegangen ist, aber dass sie eben auch begriffen hat, dass vieles einfach auch in ihr noch nicht aufgearbeitet ist, womit Erik in Anführungsstrichen gar nicht so viel zu tun hat. Und ja, das ist jetzt quasi ihre Aufgabe, nicht nur die Trennung zu verarbeiten, sondern eben auch ja zu verarbeiten, was da in ihr eigentlich so in Schieflage ist. Und da hoffen wir natürlich, dass ihr das gelingt und dass sie bald wieder ja so richtig auf dem Damm ist.
0: Ja, das ganze Video kann man sich übrigens auf dem Instagram-Account von Michelle angucken.
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0: Mike Leon Grosch und dein Leben hier auf Radio Paloma 100% deutscher Schlager um 7.28 Uhr.
1: Vor dem Treffen der G7-Gruppe hat der Bundesfinanzminister Klingbeil vor den wirtschaftlichen Folgen des Irankriegs und einer Sperrung der Straße von Hormuz gewarnt. Mehr dazu gleich bei uns in den Radio Paloma Nachrichten.

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1: Ich bin Katrin Müller. US-Präsident Donald Trump droht mit einer Wiederaufnahme des Kriegs gegen den Iran. Für den Iran ticke die Uhr und sie sollten sich besser schnell bewegen, sonst werde von ihnen nichts mehr übrig bleiben, schrieb Trump auf der Plattform Truth Social. Der US-Verbündete Israel stellt sich bereits auf einen möglichen Neubeginn der gemeinsamen Angriffe im Iran ein. In Paris beraten heute die Finanzminister der führenden westlichen Industriestaaten. Bundesfinanzminister Klingbeil sprach mit Blick auf den Iran-Krieg vor seiner Abreise von einer ernsthaften Bedrohung für die Weltwirtschaft.
2: Bei dem Treffen der G7-Finanzminister geht es einmal mehr um mögliche Folgen für den Welthandel. Klingbeil sagte, man setze auf Kooperation statt Konfrontation. In Paris werde auch mit den Finanzministern aus Brasilien, Indien, Südkorea und Kenia gesprochen. Die weitere Unterstützung der Ukraine steht ebenso auf der Tagesordnung. Klingbeil will mit seinem ukrainischen Amtskollegen ein Doppelbesteuerungsabkommen unterzeichnen. Das regelt unter anderem, dass ein Unternehmen im In- und Ausland nicht doppelt Steuern zahlen muss. Das soll den wirtschaftlichen Austausch stärken. Tine Klimach, Nachrichtenredaktion.
1: CSU-Chef Markus Söder kann sich eine Verlängerung des Tankrabatts vorstellen. Der Tankrabatt scheine zu wirken, sagte er bei Karin Mioska am 1.
3: Aber wir werden sehen, was dann passiert, wie da die Lage ist. Und es ist auch nicht ausgeschlossen, dass ja über die eine Verlängerung des Tankrabatts dann geredet werden muss. Er fängt von der Preissituation ab.
1: Noch bis Ende Juni gilt ein Tankrabatt an der Zapfsäule von rund 17 Cent je Liter Sprit. Diskutiert wird aktuell auch über die geplante Senkung der Ticketsteuer. Die reicht der Luftverkehrsbranche bisher nicht aus. Vor einer Anhörung im Bundestag fordern Verbände weitere Entlastungen für Airlines und Flughäfen. Nach dem Vorfall mit dem ausgebrochenen Tiger bei Leipzig hat die Tierrechtsorganisation PETA strengere Regeln für die Haltung gefährlicher Wildtiere gefordert. Der Vorfall zeige erneut, dass die Haltung gefährlicher Wildtiere in Privathand oder in mobilen Betrieben nicht ausreichend sicher sei, teilte die Organisation mit. Gestern war in Schkeuditz bei Leipzig ein Tiger aus einer privaten Anlage entkommen. Ein 73-Jähriger wurde schwer verletzt. Die Polizei erschoss den Tiger später im Bereich einer Gartenanlage. Zum Fußball. Die SV Elversberg spielt in der kommenden Saison in der ersten Bundesliga. Und das zum ersten Mal in der Vereinsgeschichte. Den Aufstieg perfekt machte ein 3:0-Sieg gegen Preußen Münster. Zweitligameister Schalke 04 stand schon vorher als Aufsteiger fest. Zum Wetter. Die aktuelle Vorhersage des Deutschen Wetterdienstes. Im Osten und Südosten den Tag über wechselnd bewölkt, teils auch heiter und es bleibt überwiegend trocken. Sonst wolkig. Von Westen her ziehen Regenschauer durch. Teilweise sind auch kurze Gewitter dabei. Die Temperatur steigt auf Höchstwerte zwischen 14 und 22 Grad. Am wärmsten wird es im Osten. Morgen fast überall heiteres Wetter, in der Mitte und im Süden Wolken und ab und an Regen. Das Ganze bei ähnlichen Temperaturen wie heute.
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4: Einen schönen guten Morgen, wir haben 7.35 Uhr heute am Montag und wir haben was Neues für Sie.
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0: Der Montagmorgen um 7.42 Uhr.
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0: 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Und das hat auch der Peter Langner aus Lümprecht getan. Einen schönen guten Morgen, Peter.
3: Guten Morgen.
0: So, sie spielen mit uns quasi nicht nur die erste Runde der Woche, sondern generell überhaupt die erste Runde.
2: Genau. Funktioniert auch ganz einfach. Wir haben ein Spielfeld. Na, genau. 10x10 Felder. Und sie sagen uns einfach ihre Koordinate, wo sie denn denken, wo unser Kreuzfahrtschiff liegt. Eines der 3 wohlgemerkt.
0: Genau. Ja, ja. So, Peter, haben Sie sich das Spielfeld schon ausgedruckt oder angeschaut?
3: Ich habe es mal angeschaut.
0: Okay, sehr gut. Mhm. Dann sind wir jetzt ganz gespannt, Peter. Jetzt haben Sie natürlich noch, ne? Jetzt ist natürlich alles noch möglich.
3: Ja, alles offen.
0: Ja. Alles offen, genau. Was sagen Sie denn? Was ist Ihre Glückskoordinate?
3: Ich sage einfach C7.
0: C7. So, also Peter, wir haben insgesamt 3 Schiffe versteckt.
2: Ja.
0: Und jetzt schauen wir nach, ist bei C7 ein Schiff versteckt? Nein, da ist leider kein.
2: Ja, offenes
0: Peter.
2: Meer an der
0: genau,
2: Stelle.
0: Genau, es ist das offene Meer. So, aber Peter, Sie können sich natürlich einfach nochmal anmelden auf radiopaloma.de und vielleicht haben Sie dann nochmal die Möglichkeit, Ihre Koordinate anzugeben. Und genau, Sie können auf jeden Fall schon mal in dem Spielfeld ein dickes Kreuz machen bei C7. Da haben wir kein Schiff.
3: Okay.
0: Alles klar, Peter, wir drücken weiter die Daumen. Tschüss.
3: Ja, tschüss.
2: So, also C7, da ist nicht eines unserer 3 Kreuzfahrtschiffe. Mhm. Ja, das heißt, es gibt noch genug Möglichkeiten, um das richtige Schiff zu treffen.
0: Genau, insgesamt sind 3 Schiffe, wie gesagt, versteckt. 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Und da können Sie sich natürlich auch das Spielfeld runterladen und ausdrucken und können dann selber Notizen machen.
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0: meine Freunde, hier ist Christine Stark auf Radio Paloma und dies ist mein aktueller Titel. Viel Spaß wünsche ich euch.
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0: Neue Musik von Christin Stark, Alemannia, hier auf Radio Paloma. 100% deutscher Schlager. Bei uns hören Sie die neuen deutschen Schlagerhits immer zuerst. Schönen guten Morgen.
1: Guten Morgen.
0: Wir haben 7.52 Uhr.
1: Vor dem Treffen der G7-Gruppe hat der Bundesfinanzminister Lars Klingbeil vor den wirtschaftlichen Folgen des Iran-Kriegs und einer Sperrung der Straße von Hormuz gewarnt. Mehr dazu gibt's gleich hier bei uns in den Radio Paloma Nachrichten um 8.
0: Heute ist Montag, der 18. Mai und was der Tag für uns bereithält, erfahren wir jetzt.
2: 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Widder.
3: Mit Ihren gewohnten Arbeiten kommen Sie schnell voran. Alles ist tipptopp. Auf negative Stimmungen reagieren Sie empfindsam und verletzlich.
2: Stier.
3: Sie haben eine Menge zu tun und schaffen auch alles, was Sie geplant hatten. Es steckt sehr viel Lebensfreude in Ihnen. Sie haben Lust auf Unternehmungen.
2: Zwillinge.
3: Die Sterne spenden viel Kraft. Sie könnten jetzt Bäume ausreißen. Und Sie erhalten heute auch ein Kompliment nach dem anderen.
2: Krebs.
3: Die aktuelle kosmische Energie stresst Sie ein wenig. Gönnen Sie sich etwas Schönes. Tun Sie etwas, das Sie entspannt und Ihnen dabei hilft, den Stress abzubauen.
2: Löwe.
3: Sie fühlen sich richtig wohl und Ihrem Partner sehr nah. Unternehmen Sie etwas mit ihm oder verbringen Sie den Abend mit Freunden.
2: Jungfrau.
3: Sie haben jede Menge Wünsche und einige davon wollen Sie sich erfüllen. Und das klappt auch ganz gut heute. Sie genießen den Abend im Kreise von lieben Menschen.
2: Waage.
3: Das wird ein feuriger und großartiger Tag, voller Fülle und Freude. Genießen Sie ihn.
2: Skorpion.
3: Alles geht Ihnen leicht von der Hand. Jetzt können Sie eine Menge schaffen. Sie haben einen guten Lauf.
2: Schütze.
3: Es passiert nichts zufällig. Alles hat einen tiefen Sinn. Jede Begegnung, jedes Wort, alles hat heute eine tiefe Bedeutung.
2: Steinbock.
3: Sie müssen sich ein wenig bremsen, denn die Vernunft hat leichte Aussetzer. Und Sie können es auch übertreiben. Sie sind lockerer als sonst und mit anderen zu feiern macht so richtig Spaß.
2: Wassermann.
3: Sie fühlen sich gut und dürfen sich auf interessante Neuigkeiten freuen. Erwarten Sie nichts, dann werden Sie überrascht. Schrauben Sie die Ansprüche runter.
2: Fische.
3: Alles ist einfach perfekt heute. Sie genießen das Leben und die Liebe.
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1: Ich bin Katrin Müller. US-Präsident Donald Trump droht mit einer Wiederaufnahme des Kriegs gegen den Iran. Für den Iran ticke die Uhr und sie sollten sich besser schnell bewegen, sonst werde von ihnen nichts mehr übrig bleiben, schrieb Trump auf der Plattform Truth Social. In Paris beraten heute die Finanzminister der führenden westlichen Industriestaaten. Bundesfinanzminister Klingbeil sprach mit Blick auf den Iran-Krieg vor seiner Abreise von einer ernsthaften Bedrohung für die Weltwirtschaft. Die geplante Senkung der Ticketsteuer reicht der Luftverkehrsbranche nicht aus. Vor einer Anhörung im Bundestag fordern Verbände weitere Entlastungen für Airlines und Flughäfen. Kritik kommt dagegen vom Verkehrsclub Deutschland.
2: Ab Juli soll die Ticketsteuer für Flüge ab Deutschland sinken, etwa für Europaflüge um 2,5 €. Union und SPD setzen damit ein Vorhaben aus dem Koalitionsvertrag um. Der Luftverkehrsverband BDL spricht zwar von einem ersten Schritt, fordert aber weitere Entlastungen, etwa bei den Flugsicherungskosten. Auch die Flughafenbetreiber sehen weiter Wettbewerb. Nachteile gegenüber anderen europäischen Ländern. Der Verkehrsclub Deutschland kritisiert die Entlastungspläne dagegen als falsches Signal in Zeiten von Energiekrise und Klimawandel. Aus Berlin Thomas Bleskin.
1: Nach dem Vorfall mit dem ausgebrochenen Tiger bei Leipzig hat die Tierrechtsorganisation PETA strengere Regeln für die Haltung gefährlicher Wildtiere gefordert. Der Vorfall zeige erneut, dass die Haltung gefährlicher Wildtiere in Privathand oder in mobilen Betrieben nicht ausreichend sicher sei, teilte die Organisation mit. Gestern war in Schkeuditz bei Leipzig ein Tiger aus einer privaten Anlage entkommen. Ein 73-Jähriger wurde schwer verletzt. Die Polizei erschoss den Tiger später im Bereich einer Gartenanlage.
3: Der Tiger war aus seinem Gehege ausgebrochen und hatte dabei den 73 Jahre alten Helfer verletzt. Weil das Tier dann in einer gut besuchten Gartenanlage gefunden wurde, entschied die Polizei, den ausgewachsenen Tiger zu erschießen. Im Schkeuditzer Ortsteil Dülzig hält eine Tigerdompteurin in einem Gewerbegebiet Großkatzen. Jetzt sollen dort noch 8 Tiger leben. An der Haltung vor Ort gibt es Kritik. Tine Klimach, Nachrichtenredaktion.
1: Zum Fußball. Die SV Elversberg spielt in der kommenden Saison in der ersten Bundesliga. Und das zum ersten Mal in der Vereinsgeschichte. Den Aufstieg perfekt machte ein 3:0-Sieg gegen Preußen Münster. Zweitligameister Schalke 04 stand schon vorher als Aufsteiger fest. Und Eintracht Frankfurt hat sich von Trainer Albert Riera getrennt. Frankfurt hatte am letzten Spieltag die Qualifikation zum Europapokal verpasst. Zum Wetter, die aktuelle Vorhersage des Deutschen Wetterdienstes. Vielerorts grau und regnerisch, von Westen her ziehen Schauer durch, gegen Mittag auch einzelne Gewitter. Im Osten und Südosten dagegen freundlicher, nur ein paar Wolken mit sonnigen Abschnitten. 13 Grad werden das maximal in der Eifel und bis 22 Grad im Osten. Oben in den Mittelgebirgen und an der Küste kühler. Morgen dann auch wieder viele Wolken und Regenschauer, besonders im Osten teils starke Gewitter. Die Temperatur steigt auf Höchstwerte zwischen 14 und 22 Grad.
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4: Einen schönen guten Morgen. Wir haben 3:00 Wir starten durch in die neue Woche. Heute am Montag, jetzt mit Anna-Karina Wojcik, die am Freitag ja wieder bei Let's Dance unterwegs war und getanzt hat natürlich.
5: Genau. Allerdings war Freitag nicht so eine gute Sendung.
4: Also, oha.
5: Ja, ja, da gab es ziemlich heftige Kritik von Joachim Lambi und Anna hat das auch sehr zugesetzt. Also das hat man gesehen. Aber sie kam überraschend weiter, stand im roten Licht und konnte sich durchsetzen und hat schon eine Instagram-Story gepostet und hat gesagt, also diese Woche wird beim Training wieder Gas gegeben und ihr Tanzlehrer, der Jewgeni, hat auch schon gesagt, diese Woche wird es besser laufen. Also wir drücken einfach mal ganz fest die Daumen
4: so
5: für Freitag.
4: Freuen wir uns schon wieder drauf.

0: Songs von Stereo Act zusammen mit Roger Whittaker hier auf Radio Paloma, 100% deutscher Schlager. Wir haben es 8 Uhr und 10 Minuten.
1: Es ist Montag, der Eurovision Song Contest liegt hinter uns, ja, und viele, ja, realisieren es ja vielleicht jetzt erst so richtig. Deutschland hat mal wieder nicht gewonnen.
0: Ja, nicht nur nicht gewonnen, sondern ist auch mal wieder echt abgestraft worden. Ja. Ich finde Platz 23, ja, gewonnen hat aber die Sängerin Dara mit ihrem Lied Banga Ranga. Die meisten Punkte gab es für sie beim ESC in Wien.
1: Ja, Deutschlands Kandidatin Sarah Engels landete nur auf dem 23. Platz. Du hast es gerade gesagt, Nora, das ist der drittschlechteste Platz überhaupt im Wettbewerb gewesen. Ne?
0: Platz 23 von 25. Und dazu ist jetzt Ronny Thorau aus der Radio Paloma Redaktion bei uns. Einen schönen guten Morgen.
2: Ja, schönen guten Morgen.
1: So, böse Zungen könnten ja sagen, drittletzter Platz für Deutschland, das ist schon ein Erfolg.
2: Ja, das stimmt insofern, dass wir die letzten Jahre ja reihenweise letzte und vorletzte Plätze geholt haben. Allerdings zuletzt auch einen 12. und 15. Platz. Also da sind wir jetzt schon zurück im Jammertal. Mhm. Sarah Engels versucht es so ein bisschen damit auch zu erklären, dass wir einfach international keine Sympathieträger sind.
3: Ich glaube, für Deutschland ist es kein Geheimnis, dass wir es immer schwer haben beim Eurovision. Deswegen hat es mich jetzt auch nicht unbedingt überrascht.
2: Außerdem könnte man auch den Startplatz als zweite von 25 so ein bisschen als Entschuldigung hernehmen. Aber die Vorhersagen waren auch schon vorher nicht gut für den deutschen Song. Und nicht wenige sagen, Sarah Engels hat zwar alles gegeben, aber ihr Song war einfach nicht gut oder auffällig genug.
0: Naja, wobei auch Habe Kerkeling hat ja vorher schon gesagt, also generell hat Deutschland es ja schwer beim ESC. Ja. Und ich finde, das hat man dieses Mal auch echt wieder gemerkt. Nun hat ja der SWR das Ganze übernommen. Nach 30 Jahren hat es ja, der NDR hat es ja vorher gemacht, jetzt hat es der SWR gemacht. Lief jetzt auch nicht so gut. Wird es denn da jetzt irgendwie Konsequenzen geben?
2: Ja, also in der Nacht haben SWR-Vertreter erstmal ausdrücklich Sarah Engels in Schutz genommen. Sie habe eine super Show abgeliefert und sei eine würdige Vertreterin gewesen. Mhm. Ja, und dann hieß es, in Deutschland werde der Act ja traditionell vom TV-Publikum ausgewählt. Da sehe man zunächst keinen Änderungsbedarf. Mhm. Aber man wolle auch nicht ausschließen, dass in Zukunft wieder eher intern beim Sender das entschieden werde, wer antritt. Also da ist schon jetzt offen, ob die Vorauswahl bleibt, wie sie ist.
1: Naja, also gucken wir mal, was daraus wird. Ja, ich falte ja von so einer Jury ehrlich gesagt nicht so viel.
0: Ich glaube, da bist du nicht alleine. Naja. Lass uns mal auf die Siegerin schauen. Dara hat gewonnen mit ihrem Song Banga Ranga. Also der nächste ESC wird in Bulgarien stattfinden. Was kann sich denn Deutschland vielleicht da abgucken?
2: Ja, also die ist eine krasse Performerin mit viel Bühnenerfahrung. Die hat Sarah Engels allerdings auch. Dara ist allerdings daheim in Bulgarien ein echter Superstar. Mehr als Sarah Engels bei uns. Und ihr Song Banga Ranga ist deutlich origineller, moderner, mit Nina Chuba-Vibes und einer Botschaft über Aufruhr, Rebellion und Liebe. Mhm. Dass sie den ESC damit gewonnen hat, konnte sie allerdings nicht glauben.
4: I'm still in shock. 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
2: Und wisse gar nicht, ob sie gerade schlafe oder wach sei.
1: Ja, das ist auf jeden Fall die Realität.
0: Ja,
1: ne?
0: Also kann man nur gratulieren. Und auch Lucy von den No Angels, die ist ja Bulgarin, die hat sich auch mega gefreut. Die hatte nämlich Dara damals entdeckt bei X-Factor. Da saß Lucy mit in der Jury. Mhm. Naja, und jetzt steht fest, also der nächste ESC wird auf jeden Fall in Sofia stattfinden, in Bulgarien.
1: So, und ich glaube, Lucy von den No Angels wird irgendwann bei uns in der Jury sitzen, ja?
0: Ja,
1: das ist
0: vielleicht.
1: Auch mal was, ne?
0: Ist dann hier auch mal ein bisschen Bangaranga.
1: Bangaranga, ja, unser Bundeskanzler würde das wahrscheinlich mit Rambozambo übersetzen.
0: Ja, vielleicht ist es für nächstes Jahr ein kleiner Vorschlag an dieser Stelle.
1: Kann der Stefan Raab vielleicht nochmal antreten.
0: Ja, genau. Ne? Was ist Bubatz, sag ich da nur.
1: So, kurzer Blick auf die Uhr. Wir haben es damit 8 Uhr und 13 Minuten. Schönen Wochenstart.
0: Ja, und auch in den Radio Paloma Star News ist der Eurovision Song Contest gleich nochmal Thema. Mhm. Denn Sarah, die lässt sich von dem Ergebnis überhaupt nicht unterkriegen. Ja. Im Gegenteil, sie hat tolle Pläne für 2027. Mehr dazu gleich hier bei uns.
1: Wir bringen sie immer näher an die Stars. Schönen guten Morgen jetzt mit Michelle.

0: hier ist Patrick Lindner auf Radio Paloma und dies ist mein neuer Titel. Ich wünsche Ihnen viel Spaß damit.
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0: Auch er ist bei der großen Schlagerseereise mit dabei. Patrick Lindner, wenn der Wahnsinn will, hier auf Radio Paloma. 100% deutscher Schlager, die neuen deutschen Schlager, die hören Sie hier bei uns immer zuerst. Wir haben es 20 nach 8.
1: Wir sind mitten in der Spargelzeit und Spargel essen lohnt sich ab sofort so richtig.
0: Ja, denn die Preise sind im Keller für das weiße Gold, wie Tanja Wagner aus der Radio Paloma Redaktion weiß.
2: Lag der Preis für das Kilo weißer Spargel zu Saisonstart im Schnitt noch bei 11 Euro, ist das Königsgemüse im Supermarkt jetzt zur Halbzeit schon teilweise für 7 Euro zu haben. Und in der kommenden Woche könnte es bei Einzelaktionen sogar noch günstiger werden, heißt es von den Marktexperten. Wie viel tatsächlich fällig wird, hängt allerdings auch von Qualität und Sortierung ab und wo gekauft wird, beim Discounter oder am Straßenstand. Die Nachfrage ist jedenfalls stabil. Vor allem rund um die Feiertage kauften die Deutschen mehr Spargel ein.
1: Mhm. Wie sieht es da bei dir aus, Nora? Wie viel Kilo Spargel hast du schon jetzt hinter dir?
0: Naja, also es geht tatsächlich noch. Also da geht noch mehr. Aha. Aber ich muss dir auch ehrlich sagen, ich verstehe auch schon, warum über die Feiertage jetzt so viel Spargel gekauft wurde. Ja, also grillen ist ja bei dem Wetter aktuell nicht. Ja. Musst du auf Spargel ausweichen.
1: So,
0: nützt ja nichts.
1: Hollandaise drüber.
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1: Und heute Morgen geht es um Sarah Engels.
0: Ja, der ESC, der beschäftigt uns natürlich auch hier in den Radio Paloma Star News. Denn auch wenn es vorher schon eine nicht so gute Prognose für Sarah und ihren Song Fire gab, haben wir ihr natürlich ganz fest die Daumen gedrückt.
1: Ja, am Ende war es dann Platz 23, der vorvorletzte. Mhm. Ja, aber davon lässt sich Sarah nicht unterkriegen.
5: Mhm. Wir hätten einfach nicht mehr machen können. Also ich glaube, alles, was in meiner Macht, in meiner Hand lag, und da wisst ihr, habe ich 1 Million% gegeben. Ich habe so viel Leidenschaft, so viel Schweiß, so viel Arbeit da reingesteckt. Aber am Ende des Tages, man steckt nicht drin. Und ich bin und bleibe trotzdem positiv. Meine Familie wird mich trotzdem morgen in den Arm nehmen und genauso lieben wie gestern und kein Stück anders. Und in 2 Tagen werde ich wieder auf der Bühne stehen, der Moulin Rouge Bühne, und als Satin von oben von der Decke schweben. Ich werde auf Tour gehen, also es gibt so viele positive Dinge gerade, deswegen Deutschland, seid nicht traurig, sondern seht das Positive, dass man immer was erreichen kann, wenn man an seine Träume glaubt. Die kleine Sarah ist trotzdem stolz und ich habe euch alle lieb.
1: Ja, und wir sind hier von Radio Paloma auch stolz auf unsere Sarah, ne? Und wir haben es gerade gehört, Sarah geht auf Clubtour.
0: Genau, die Feiertour 2027, und nach diesem riesengroßen ESC mit 180 Millionen Zuschauern hat jetzt Sarah ganz bewusst gesagt, sie möchte eine kleine Clubtour machen, wo man einfach ja eine ganz warme, gemütliche Atmosphäre hat. Und nächstes Jahr im Frühling geht die Clubtour los und die Tickets, die gibt's jetzt überall zu kaufen.
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0: Radio Paloma, 100% deutscher Schlager um 8.28 Uhr.
1: US-Präsident Trump droht mit der Wiederaufnahme des Kriegs gegen den Iran. Mehr dazu gleich bei uns in den Radio Paloma Nachrichten.

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1: Ich bin Katrin Müller. US-Präsident Donald Trump droht mit einer Wiederaufnahme des Kriegs gegen den Iran. Für den Iran ticke die Uhr und sie sollten sich besser schnell bewegen, sonst werde von ihnen nichts mehr übrig bleiben, schrieb Trump auf der Plattform Truth Social. In Paris beraten heute die Finanzminister der führenden westlichen Industriestaaten. Bundesfinanzminister Klingbeil sprach mit Blick auf den Iran-Krieg vor seiner Abreise von einer ernsthaften Bedrohung für die Weltwirtschaft. Die geplante Senkung der Ticketsteuer reicht der Luftverkehrsbranche nicht aus. Vor einer Anhörung im Bundestag fordern Verbände weitere Entlastungen für Airlines und Flughäfen. Kritik kommt dagegen vom Verkehrsclub Deutschland.
2: Ab Juli soll die Ticketsteuer für Flüge ab Deutschland sinken, etwa für Europaflüge um 2,5 Euro. Union und SPD setzen damit ein Vorhaben aus dem Koalitionsvertrag um. Der Luftverkehrsverband BDL spricht zwar von einem ersten Schritt, fordert aber weitere Entlastungen, etwa bei den Flugsicherungskosten. Auch die Flughafenbetreiber sehen weiter Wettbewerbsnachteile gegenüber anderen europäischen Ländern. Der Verkehrsclub Deutschland kritisiert die Entlastungspläne dagegen als falsches Signal in Zeiten von Energiekrise und Klimawandel. Aus Berlin, Thomas Bleskin.
1: Nach dem Vorfall mit dem ausgebrochenen Tiger bei Leipzig hat die Tierrechtsorganisation PETA strengere Regeln für die Haltung gefährlicher Wildtiere gefordert. Der Vorfall zeige erneut, dass die Haltung gefährlicher Wildtiere in Privathand oder in mobilen Betrieben nicht ausreichend sicher sei, teilte die Organisation mit. Gestern war in Schkeuditz bei Leipzig ein Tiger aus einer privaten Anlage entkommen. Ein 73-Jähriger wurde schwer verletzt. Die Polizei erschoss den Tiger später im Bereich einer Gartenanlage.
3: Der Tiger war aus seinem Gehege ausgebrochen und hatte dabei den 73 Jahre alten Helfer verletzt. Weil das Tier dann in einer gut besuchten Gartenanlage gefunden wurde, entschied die Polizei, den ausgewachsenen Tiger zu erschießen. Im Schkeuditzer Ortsteil Dülzig hält eine Tigerdompteurin in einem Gewerbegebiet Großkatzen. Jetzt sollen dort noch 8 Tiger leben. An der Haltung vor Ort gibt es Kritik. Tine Klimach, Nachrichtenredaktion.
1: Zum Fußball. Die SV Elversberg spielt in der kommenden Saison in der ersten Bundesliga. Und das zum ersten Mal in der Vereinsgeschichte. Den Aufstieg perfekt machte ein 3:0-Sieg gegen Preußen Münster. Zweitligameister Schalke 04 stand schon vorher als Aufsteiger fest. Und Eintracht Frankfurt hat sich von Trainer Albert Riera getrennt. Frankfurt hatte am letzten Spieltag die Qualifikation zum Europapokal verpasst. Zum Wetter, die aktuelle Vorhersage des Deutschen Wetterdienstes. Vielerorts grau und regnerisch, von Westen her ziehen Schauer durch, gegen Mittag auch einzelne Gewitter. Im Osten und Südosten dagegen freundlicher, nur ein paar Wolken mit sonnigen Abschnitten. 13 Grad werden das maximal in der Eifel und bis 22 Grad im Osten. Oben in den Mittelgebirgen und an der Küste kühler. Morgen dann auch wieder viele Wolken und Regenschauer, besonders im Osten teils starke Gewitter. Die Temperatur steigt auf Höchstwerte zwischen 14 und 22 Grad.
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4: 8.34 Uhr, einen schönen guten Morgen heute am Montag. 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
4: So, und wenn Sie das Spielfeld schon ausgedruckt haben und heute Morgen um 7.40 Uhr nicht zuhören konnten, ne, wir verraten Ihnen die Koordinate nochmal heute Morgen.
5: Das war C7.
4: Genau, also da ist kein Schiff. Mm-mm.

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0: Petri um 8.42 Uhr.
1: Morgen.
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0: Wenn du fliegen willst, musst du Dinge loslassen, die dich runterziehen. Ja, wir alle kennen dieses Sprichwort, aber wie viel Wahres da eigentlich dran ist, das klären wir heute mit unserem Experten für einen gesunden Lifestyle, mit Ralf Buhlmann. Guten Morgen.
1: Guten Morgen.
3: Hallo Nora, hallo Stefan, guten Morgen.
0: So Ralf, wir wollen mit dir heute Morgen über unser Umfeld sprechen. Mhm. Wie wichtig ist denn das eigene Umfeld für den eigenen Erfolg oder auch Misserfolg?
3: Also laut Wissenschaft extrem wichtig. Mhm. Kann ich auch nachvollziehen. Wir passen uns unbewusst an unser Umfeld an, an Denkweise, Verhalten, Gewohnheiten. Wenn in deinem Umfeld Bewegung, Gesundheit und Entwicklung normal sind, dann ziehst du automatisch mit. Und das Gegenteil ist auch der Fall. Also, such dir ein Umfeld, das es besser macht als du, nicht umgekehrt. Mhm. Fitnessstudio, voller Menschen, die es zumindest versuchen. Halte den Unterschied im Zweifel auch mal eine Weile aus, ne, wenn da richtig fitte Menschen sind. Geht mir ja auch so. Genauso im Business, in der Uni. Setz dich in die erste Reihe zu den Besten und nicht in die letzte zu den zu Spätkommern. Such dir das Umfeld, das dir hochzieht und nicht runter. Das ist wissenschaftlich längst bewiesen. Das macht einen Riesenunterschied.
1: Mhm. Okay. Jetzt hast du gerade schon so ein paar Tipps gegeben, was man denn ändern könnte. Aber so generell, wie kann ich denn mein Umfeld so gestalten, dass der automatische Erfolg eigentlich so ein bisschen auch tatsächlich kommt?
3: Also du musst und kannst natürlich nicht dein komplettes Umfeld sofort austauschen. Mhm. Das geht in der Praxis nicht. Ne? Mhm. Aber es reicht oft, gezielt Impulse zu setzen. Zum Beispiel durch die Podcasts, die du hörst, die Bücher, die du liest, einzelne Menschen, die dich inspirieren. Und auch kleine Veränderungen im Alltag helfen da schon. Entscheide bewusst, zu wem du dich in der Kantine setzt, wohin du in der Mittagspause gehst, wie und mit wem du deine Freizeit verbringst. Schritt für Schritt. Wichtig ist, glaube ich, dass du dir das bewusst machst und dass du dein Umfeld ein kleines bisschen anpasst in Richtung auf diese Geschichte. Zieht's mich hoch? Hinter. Mhm. Zieht's mich runter? Weg da.
0: Okay.
3: Das reicht schon. Ne? Und so sind diese kleinen Dinge. Ne? Setze ich mich zu dem oder zu dem? Ah, der fliegt ein bisschen höher als ich. Da setze ich mich doch dahin.
0: Okay.
3: Das sind so die kleinen Dinge.
0: Und wie sieht das jetzt aus? Du hast nämlich auch gerade jetzt die kleinen Dinge im Alltag angesprochen. Sind das denn auch Sachen, die ich selber tun kann? Also ich bin eine Frau, keine Ahnung, vielleicht habe ich da jetzt auch als Einzige dran gedacht, aber auch so die Gestaltung meines Wohnraums oder, ja, keine Ahnung, dass der vielleicht auch dafür sorgt, dass ich vielleicht ja mehr Erfolg habe in dem, was ich so vorhabe? Kann das auch helfen?
3: Ja, hundertprozentig. Ja, davon bin ich überzeugt. Also ich hasse das, wenn so in einer Messi-Wohnung zu sein, mhm, oder selbst wenn ich da reingehe, wenn ich Freunde besuche und da liegt alles irgendwie rum, das bringt mich völlig durcheinander. Ich brauche aufgeräumte, ruhige Strukturen, dann kann ich klarer denken. Ich will wissen, wo die Sachen liegen, ich will einen Überblick haben, ich will freie Fläche sehen oder sowas. Ich mache es mir zu Hause bewusst schön. Hier in diese Wohnung, als wir hier eingezogen sind, wir haben uns ein paar Wochen Zeit genommen, sie richtig schön zu gestalten. Ich komme hier rein und sage, ich fühle mich wohl. Das fängt damit an. Ich habe ein schönes Handy und eine schöne Handyhülle. Mein Auto ist aufgeräumt und sauber. Da liegt nicht irgendein Müll rum oder sowas. Ne? Überall, wo ich mich regelmäßig aufhalte, da ist es schön, da zieht es mich hoch, da habe ich ein gutes Gefühl. Und das schaffe ich mir. Ich schaffe mir so eine Umgebung. Ich glaube, tendenziell wollen wir das ja alle, so ein kleines bisschen, dass wir uns wohlfühlen. Ne? Aber da ein bisschen Aufwand treiben. Jeder fühlt sich wohler, wenn er am Wochenende die Bude aufgeräumt hat und die Wohnung aufgeräumt ist. Das kennen wir doch alle. Also einfach mal machen und dann geht es uns schon ein kleines bisschen besser.
0: Okay, super, Ralf. Also vielen Dank für die Tipps. Passt ja jetzt auch ganz gut in die Jahreszeit, ne? So zum Frühling und sowas. Alles ein bisschen Neustart und so. Ja, vielen Dank und wir hören uns natürlich nächste Woche wieder.
3: Bis bald, ihr beiden. Tschüss.
0: Ciao.
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0: Daniela Alfinito, wer liebt, gewinnt hier auf Radio Paloma 100% deutscher Schlager. Schönen Wochenstart am Montag, wir haben es 8.53 Uhr.
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2: US-Präsident Donald Trump droht mit der Wiederaufnahme des Kriegs gegen den Iran. Mehr dazu gibt's gleich hier bei uns in den Radio Paloma Nachrichten um 9.
0: Es ist eines der tödlichsten Viren, die wir kennen, das Ebola-Virus. Vielleicht haben Sie es auch schon gehört. Mhm. Die Weltgesundheitsorganisation hat wegen eines Ebola-Ausbruchs im Kongo und in Uganda eine internationale Gesundheitsnotlage ausgerufen.
2: Ja, mit diesem Schritt will die UN-Behörde Nachbarländer in erhöhte Alarmbereitschaft versetzen und internationale Hilfe mobilisieren. Es handelt sich jedoch um keinen Pandemie-Alarm, stellte die WHO klar. Diana Kramer aus der Radio Paloma Redaktion weiß mehr dazu.
3: Bislang gäbe es in der Region rund 250 nachgewiesene oder mutmaßliche Fälle der gefährlichen Fieberkrankheit und laut WHO 80 Todesfälle. Vor allem der Nordosten des Kongo ist betroffen. Die WHO geht aber davon aus, dass der Ausbruch möglicherweise viel größer ist als bislang entdeckt. Sie sieht ein hohes Risiko für eine Ausbreitung des Virus auch im Nachbarland Uganda. Ebola ist eine ansteckende und lebensbedrohliche Infektionskrankheit. Das Virus wird durch Körperkontakt und Kontakt mit Körperflüssigkeiten übertragen. Einen Impfstoff gibt es bislang nicht.
0: Ja, und eine Ansteckung über die Luft ist übrigens nicht möglich. Mhm. Ne? Und trotz dieser internationalen Gesundheitsnotlage, die da jetzt ausgerufen wurde, ist die Gefahr hier bei uns in Deutschland ziemlich gering, wie auch Bundesgesundheitsministerin Nina Wagen versicherte.
2: Tine Klimach aus der Radio Paloma Redaktion weiß mehr dazu.
4: Die WHO hat wegen Ebola den internationalen Gesundheitsalarm ausgerufen. Das soll vor allem die Behörden in den betroffenen Regionen unterstützen, so Gesundheitsministerin Wagen. Aber dass es eine weltweite Pandemie geben wird, hält Ministerin Wagen für nahezu ausgeschlossen.
2: Naja, dann drücken wir auf jeden Fall die Daumen, dass man das da schnell wieder in den Griff bekommt. Mhm. Wobei wir natürlich, glaube ich, alle durch Corona ein bisschen sensibler sind, was dieses Thema angeht.
0: Also auf der anderen Seite, das ist ja nicht der erste Ebola-Ausbruch, ne?
2: Das stimmt.
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1: Ich bin Katrin Müller. In der Debatte um Entlastungen hat sich Bundeswirtschaftsministerin Katharina Reiche für eine baldige Senkung der Stromsteuer ausgesprochen. Das müsse kommen, sobald im Haushalt Spielräume dafür da seien, sagte Reiche der Rheinischen Post.
2: Bisher wurde die Stromsteuer nur für die Industrie, das produzierende Gewerbe sowie die Land- und Forstwirtschaft gesenkt, nicht aber für die privaten Haushalte und alle Unternehmen. Bundeskanzler Merz und Finanzminister Klingbeil begründeten diese Entscheidung mit Haushaltszwängen. Angesichts der Kosten von 5,4 Milliarden Euro konnten sich die Koalitionspartner nicht auf eine Gegenfinanzierung einigen. Auch jetzt zeichnen sich keine finanziellen Spielräume ab, um die Stromsteuer für alle zu senken. Es fehlt einfach das Geld. Aus Berlin, Doc Zeitler.
1: US-Präsident Donald Trump droht mit einer Wiederaufnahme des Kriegs gegen den Iran. Für den Iran ticke die Uhr und sie sollten sich besser schnell bewegen, sonst werde von ihnen nichts mehr übrig bleiben, schrieb Trump auf der Plattform Truth Social. Der US-Verbündete Israel stellt sich bereits auf einen möglichen Neubeginn der gemeinsamen Angriffe im Iran ein. Ideen gegen Behördenfrust gesucht. Bürger können jetzt selbst mitentscheiden, wie der Staat einfacher und moderner werden soll. Unter dem Titel Deutschland, was geht, hat das Bundesdigitalministerium zum ersten bundesweiten Bürgerhackathon aufgerufen.
3: Der Bund will wissen, woran es konkret hakt, heißt es. Bis 14. Juni sollen Bürgerinnen und Bürger am Telefon oder online Ideen liefern, um alltagsnahe Probleme, beispielsweise bei Steuern und Sozialleistungen, zu lösen. Ab Juli wird dann über die Ideen abgestimmt und es werden umsetzbare Konzepte daraus gemacht. Die vielversprechendsten Ansätze sollen dann im Folgejahr direkt in die Bundesverwaltung integriert werden, lautet das offizielle Versprechen. Als Vorbild des Projekts dient Taiwan, wo Bürgerbeteiligung schon länger im Kampf für mehr Digitalisierung und gegen Bürokratie eingesetzt wird. Tanja Wagner, Nachrichtenredaktion.
1: Zum Fußball. Die SV Elversberg spielt in der kommenden Saison in der ersten Bundesliga und das zum ersten Mal in der Vereinsgeschichte. Den Aufstieg perfekt machte ein 3:0-Sieg gegen Preußen Münster. Zweitligameister Schalke 04 stand schon vorher als Aufsteiger fest. Zum Wetter. Die aktuelle Vorhersage des Deutschen Wetterdienstes. Vielerorts grau und regnerisch, von Westen her ziehen Schauer durch, gegen Mittag auch einzelne Gewitter. Im Osten und Südosten dagegen freundlicher, nur ein paar Wolken mit sonnigen Abschnitten. 13 Grad werden das maximal in der Eifel und bis 22 Grad im Osten. Oben in den Mittelgebirgen und an der Küste kühler. Morgen dann auch wieder viele Wolken und Regenschauer, besonders im Osten teils starke Gewitter. Die Temperatur steigt auf Höchstwerte zwischen 14 und 22 Grad.
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4: 3:09, einen schönen guten Morgen.
5: Guten Morgen.
4: Wir starten rein in die neue Woche. Heute am Montag eine 5-Tage-Woche.
5: Mhm. Ungewohnt,
4: ja,
5: ne?
4: Ungewohnt im Mai auf jeden Fall. Das heißt, in dieser Woche läuft alles ganz normal hier im nur 9 Uhr Schlager-Quiz.
5: Genau.
4: Ne, wir suchen auch in dieser Woche wieder eine Schlagerstimme, die Sie erraten müssen. Letzte Woche war es übrigens Howard Carpendale.
5: Genau.
4: Und in dieser Woche ist es diese junge Dame hier.
6: Und dann ist er ein liebenswerter Kollege.
5: Oh, ich finde das ziemlich einfach. Ich finde, so spricht nur eine. Ja, zu gewinnen gibt es wie immer unsere nur 9 Uhr Uhr und Sie müssen uns einfach nur sagen, welche Schlagersängerin das gerade gesagt hat. Die Lösung können Sie abgeben auf radiopaloma.de. Sie brauchen sich aber gar keinen Stress zu machen, denn ab morgen gibt es ja erstmal Hinweise bis einschließlich Donnerstag. Dann sollten Sie es aber auf jeden Fall wissen, weil am Freitag ziehen wir dann den Gewinner oder die Gewinnerin.
6: Und dann ist er ein liebenswerter Kollege.

0: Nicole Black hier auf Radio Paloma, 100% deutscher Schlager. Wir haben es 10 nach 9.
1: Viele fragen sich ja gerade, wann wird es mal wieder richtig Frühling und wie wird der Sommer dieses Jahr werden?
0: Ja, vielerorts ist ja momentan Regen angesagt oder angesagt gewesen, aber das Wetter, das dreht in den kommenden Tagen auf. Das merkt man auch bei den Erdbeeren, die gibt es nämlich gerade zuhauf.
1: Ja, die ersten heimischen Erdbeeren, die sind auch schon auf den Märkten zu haben. Woran man jetzt gute Erdbeeren erkennt und was man mit Erdbeeren noch so alles machen kann, außer sie direkt zu vernaschen, das klären wir mit Charlotte Mühlhahn aus der Radio Paloma Redaktion.
2: Guten Morgen.
3: Guten Morgen.
0: Charlotte, vielleicht erstmal zu den Preisen. Gefühlt explodieren ja gerade überall die Preise. Wie sieht es denn dieses Jahr bei den Erdbeeren aus?
3: Gerade Erdbeeren aus regionalem Anbau, die sind leider nicht günstig. So eine kleine 250 Gramm Schale, die kostet dann schon gut und gerne mal 4 bis 5 Euro. Das liegt natürlich an den hohen Spritkosten und den gestiegenen Preisen für Düngemittel. Außerdem ist die Produktion von Erdbeeren teuer. Im Supermarkt gibt es ja auch welche zum Beispiel aus Spanien oder aus Griechenland. Die sind günstiger und es liegt eben auch daran, dass dort der Mindestlohn nicht so hoch ist wie in Deutschland.
0: Okay, gut zu wissen. Worauf sollte ich denn jetzt beim Kauf generell noch so achten jetzt in der Hochsaison?
3: Auf jeden Fall auf die Herkunft. Besonders Erdbeeren, die aus dem Ausland kommen, werden oftmals mit mehr chemischen Mitteln besprüht, damit sie transportfähig sind. Vor dem Kauf sollte ich die Erdbeeren auch auf Schimmelstellen prüfen, denn auch so kleine, matschige oder faule Stellen, die können dann schnell andere anstecken. Was auch hilft, ist ein Geruchstest. Riechen sie schön fruchtig, sind sie in der Regel auch gut.
1: Ja, also ist immer lustig, die Leute zu beobachten im Supermarkt, wie sie da vor den Erdbeeren stehen und dran riechen.
0: Fein säuberlich auch sortieren und
1: ja,
0: so, genau.
1: Ja, ja. Wie sieht's denn aus? Was kann ich alles aus Erdbeeren machen, wenn ich sie nicht sofort, so wie ich, wegnasche?
3: Erdbeermarmelade geht natürlich immer, aber da erzähle ich jetzt ja auch nichts Neues. Eine Erdbeertomatensuppe, das wäre vielleicht mal eine Idee für den einen oder anderen. Das klingt erstmal ein bisschen ungewöhnlich, aber die Erdbeeren, die geben der Tomatensuppe so ein richtig fruchtiges Aroma. Und alle Pizzaliebhaber, aufgepasst, die rote Frucht, die schmeckt auch auf einer Pizza. Und dafür am besten eine gebackene Pizza Margherita belegen mit frischen Erdbeeren, Rucola und Thymian.
1: Ach, eine Pizza mit Erdbeeren.
0: Also quasi der salzige Erdbeerkuchen.
1: Ja, sozusagen. Fehlt bloß noch Schlagobers drauf, ja. Kann aber auch ersatzweise Creme Fraiche nehmen.
0: Ich wollte gerade sagen, bei einer Pizza würde ich vielleicht Creme Fraiche nehmen.
1: So, kurzer Blick auf die Uhr. Wir haben es damit 9 Uhr und 13 Minuten. Einen schönen guten Morgen.
0: Guten Morgen.
1: Ja, es geht auf in die neue Woche, heute am 18. Mai.
0: Ja, und das war eine Meldung, die uns vor 2 Wochen wirklich alle sehr geschockt hat. Michelle und Erik Philippi haben sich getrennt.
1: Oh ja.
0: Die Trennung ging von ihm aus. Tja, und jetzt hat Michelle sich das erste Mal zu Wort gemeldet. Mehr dazu gibt es gleich hier bei uns in den Radio Paloma Star News.
1: Wir bringen Sie immer näher an die Stars. Schönen guten Morgen jetzt mit Judy Weiss.

0: Nicht mehr allein, Sarah Zucker hier auf Radio Paloma, 100% deutscher Schlager. Schönen guten Morgen heute Montag, wir haben es damit 20 nach 9.
1: So, und nächsten Monat ist es soweit, dann startet die Fußball-Weltmeisterschaft. Ja. Das heißt, wir haben jetzt eine kleine Fußballpause, denn die Fußball-Bundesliga-Saison, die diesjährige, die ist am Wochenende zu Ende gegangen. Und in München, da gab es schon Weißbierduschen und gestern wurde da weitergefeiert in der Münchner Innenstadt. Die Meisterfeier stand an. Jawohl. Und es war rot-weißer Ausnahmezustand angesagt.
0: Pia Wegner aus der Radio Paloma Redaktion weiß mehr.
2: Die silberne Meisterschale und die Gesichter der Münchner haben auf dem Rathausbalkon quasi um die Wette gestrahlt.

0: so einer überragenden Saison kann das Team ja aber auch gar nicht anders, als ordentlich zu feiern. Und am besten beschreiben kann das wohl einer, der mittendrin dabei war, nämlich Präsident Herbert Hainer. Er fasste die Gemütslage am FC Bayern Mikro so zusammen.
1: Wenn man sieht, wie viele Menschen, wie viele Fans gekommen sind, dann kriege ich da ein großes Herz und kann mich nur freuen.
0: Freuen ist auch ein gutes Stichwort in Hinblick auf das anstehende DFB-Pokalfinale am Samstag gegen Titelverteidiger Stuttgart. Da wollen die Bayern mit einem Sieg das Double feiern.
2: Ja, da drücken wir auf jeden Fall schon mal die Daumen. Mhm. Übrigens hat Trainer Vincent Kompany die Meisterschale vor der Meisterfeier zu Hause vergessen. Ja, die lag in der Küche, wahrscheinlich mit Obst oben
3: drauf. Wollte ich gerade sagen, was man halt so macht mit so einer Meisterschale.
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2: Und heute Morgen geht es um Michelle. Ja, es war eine Meldung, die uns alle geschockt hat. Michelle und Erik Philippi haben sich getrennt.
3: Ja, knapp 2 Wochen ist das jetzt her, dass die beiden ihre Trennung öffentlich gemacht hatten. Und Erik kommunizierte da ganz klar, die Entscheidung, sich zu trennen, die ging von ihm aus. Und nun hat sich Michelle bei Instagram auch zu Wort gemeldet mit einem sehr, sehr langen Video.
2: Ja, und du hast dir das Video angeguckt und kannst für uns erzählen, was denn Michelle da wirklich erzählt hat?
3: Ja, also sie hat gesagt, dass es ihr natürlich sehr, sehr schlecht ging, gerade am Anfang, ne, dass sie da wirklich durch alle Zitat Höllen gegangen ist, aber dass sie eben auch begriffen hat, dass vieles einfach auch in ihr noch nicht aufgearbeitet ist, womit Erik in Anführungsstrichen gar nicht so viel zu tun hat. Und ja, das ist jetzt quasi ihre Aufgabe, nicht nur die Trennung zu verarbeiten, sondern eben auch zu verarbeiten, was da in ihr eigentlich so in Schieflage ist. Und da hoffen wir natürlich, dass ihr das gelingt und dass sie bald wieder so richtig auf dem Damm ist.
2: Ja, das ganze Video kann man sich übrigens auf dem Instagram-Account von Michelle angucken.
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0: DJ Ötzi und Verdammt hier auf Radio Paloma, 100% deutscher Schlager um 9.27 Uhr.
1: US-Präsident Donald Trump droht mit der Wiederaufnahme des Kriegs gegen den Iran. Mehr dazu hier gleich bei uns in den Radio Paloma Nachrichten um 9:30 Uhr.
0: Und bis dahin gibt's Alessa. Schönen guten Morgen.
2: Morgen.

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1: Ich bin Katrin Müller. In der Debatte um Entlastungen hat sich Bundeswirtschaftsministerin Katharina Reiche für eine baldige Senkung der Stromsteuer ausgesprochen. Das müsse kommen, sobald im Haushalt Spielräume dafür da seien, sagte Reiche der Rheinischen Post.
2: Bisher wurde die Stromsteuer nur für die Industrie, das produzierende Gewerbe sowie die Land- und Forstwirtschaft gesenkt, nicht aber für die privaten Haushalte und alle Unternehmen. Bundeskanzler Merz und Finanzminister Klingbeil begründeten diese Entscheidung mit Haushaltszwängen. Angesichts der Kosten von 5,4 Milliarden Euro konnten sich die Koalitionspartner nicht auf eine Gegenfinanzierung einigen. Auch jetzt zeichnen sich keine finanziellen Spielräume ab, um die Stromsteuer für alle zu senken. Es fehlt einfach das Geld. Aus Berlin, Doc Zeitler.
1: US-Präsident Donald Trump droht mit einer Wiederaufnahme des Kriegs gegen den Iran. Für den Iran ticke die Uhr und sie sollten sich besser schnell bewegen, sonst werde von ihnen nichts mehr übrig bleiben, schrieb Trump auf der Plattform Truth Social. Der US-Verbündete Israel stellt sich bereits auf einen möglichen Neubeginn der gemeinsamen Angriffe im Iran ein. Ideen gegen Behördenfrust gesucht. Bürger können jetzt selbst mitentscheiden, wie der Staat einfacher und moderner werden soll. Unter dem Titel Deutschland, was geht, hat das Bundesdigitalministerium zum ersten bundesweiten Bürgerhackathon aufgerufen.
3: Der Bund will wissen, woran es konkret hakt, heißt es. Bis 14. Juni sollen Bürgerinnen und Bürger am Telefon oder online Ideen liefern, um alltagsnahe Probleme, beispielsweise bei Steuern und Sozialleistungen, zu lösen. Ab Juli wird dann über die Ideen abgestimmt und es werden umsetzbare Konzepte daraus gemacht. Die vielversprechendsten Ansätze sollen dann im Folgejahr direkt in die Bundesverwaltung integriert werden, lautet das offizielle Versprechen. Als Vorbild des Projekts dient Taiwan, wo Bürgerbeteiligung schon länger im Kampf für mehr Digitalisierung und gegen Bürokratie eingesetzt wird. Tanja Wagner, Nachrichtenredaktion.
1: Zum Fußball. Die SV Elversberg spielt in der kommenden Saison in der ersten Bundesliga und das zum ersten Mal in der Vereinsgeschichte. Den Aufstieg perfekt machte ein 3:0-Sieg gegen Preußen Münster. Zweitligameister Schalke 04 stand schon vorher als Aufsteiger fest. Zum Wetter. Die aktuelle Vorhersage des Deutschen Wetterdienstes. Vielerorts grau und regnerisch, von Westen her ziehen Schauer durch, gegen Mittag auch einzelne Gewitter. Im Osten und Südosten dagegen freundlicher, nur ein paar Wolken mit sonnigen Abschnitten. 13 Grad werden das maximal in der Eifel und bis 22 Grad im Osten. Oben in den Mittelgebirgen und an der Küste kühler. Morgen dann auch wieder viele Wolken und Regenschauer, besonders im Osten teils starke Gewitter. Die Temperatur steigt auf Höchstwerte zwischen 14 und 22 Grad.
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4: 9.33 Uhr, einen schönen guten Morgen.
5: Guten Morgen.
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4: Jetzt auf in den neuen Tag mit Ute Freudenberg und Christian Leis. Hier ist die Augen eines Spielers und Christian Leis ist ja auch mit dabei bei der großen Schlagerseereise.

0: Sonja Liebing hier auf Radio Paloma, 100% deutscher Schlager um 9.41 Uhr.
1: In knapp einem Monat geht's ja los mit der Fußball-Weltmeisterschaft und die ist diesmal größer als jemals zuvor.
0: Ja, es ist eine XXL-WM. Insgesamt gibt es 104 Spiele, nur mal so zum Vergleich, bis 2022, da waren es immer nur so 64. Mhm. Also sind es jetzt 40 Spiele mehr.
1: Ja, mehr Spiele, mehr Freude, könnte man meinen. Aber wann finden diese Spiele statt, Nora?
0: Ja, meistens mitten in der Nacht und das hätte jetzt auch Konsequenzen, denn normalerweise gibt es ja in Berlin eigentlich immer die Fanmeile. Mhm. Ne? Zu so einer Weltmeisterschaft gibt es auch immer tolle Bilder bei Social Media und im Fernsehen. Tja, aber die Fanmeile, die wurde jetzt kurzfristig abgesagt, weil man sich gesagt hat, naja, also wenn jetzt die meisten Spiele ganz spät abends oder mitten in der Nacht stattfinden, dann wäre so eine Fanmeile wahrscheinlich nicht so richtig rentabel, weil da ja kaum einer kommt.
1: Ja, also die Fanmeile am Brandenburger Tor in Berlin, die wird es also dieses Mal nicht geben zur Weltmeisterschaft. Ja, finde ich gut, muss ich ehrlich sagen, weil ich da normalerweise immer mit dem Auto langfahre an der Straße des 17. Junis.
0: Und verstehe.
1: Dann ist da mal alles abgesperrt. Ne? Und jetzt kann ich da lang düsen.
0: Also den Stefan freut's.
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0: Johnny Hamburg, ich wünschte, ich wäre ein Supermann hier auf Radio Paloma. 100% deutscher Schlager, die neuen deutschen Schlager, die hören Sie hier bei uns immer zuerst. Wir haben es 9.49 Uhr.
1: US-Präsident Donald Trump droht mit der Wiederaufnahme des Kriegs gegen den Iran. Mehr dazu hier gleich bei uns in den Radio Paloma Nachrichten um 10 Uhr.
0: Und bis dann schauen wir natürlich, was dieser 18. Mai für uns alle bereithält. Hier ist der Blick in die Sterne für Sie.
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3: Mit Ihren gewohnten Arbeiten kommen Sie schnell voran. Alles ist tipptopp. Auf negative Stimmungen reagieren Sie empfindsam und verletzlich.
2: Stier.
3: Sie haben eine Menge zu tun und schaffen auch alles, was Sie geplant hatten. Es steckt sehr viel Lebensfreude in Ihnen. Sie haben Lust auf Unternehmungen.
2: Zwillinge.
3: Die Sterne spenden viel Kraft. Sie könnten jetzt Bäume ausreißen. Und Sie erhalten heute auch ein Kompliment nach dem anderen.
2: Krebs.
3: Die aktuelle kosmische Energie stresst Sie ein wenig. Gönnen Sie sich etwas Schönes. Tun Sie etwas, das Sie entspannt und Ihnen dabei hilft, den Stress abzubauen.
2: Löwe.
3: Sie fühlen sich richtig wohl und Ihrem Partner sehr nah. Unternehmen Sie etwas mit ihm oder verbringen Sie den Abend mit Freunden.
2: Jungfrau.
3: Sie haben jede Menge Wünsche und einige davon wollen Sie sich erfüllen. Und das klappt auch ganz gut heute. Sie genießen den Abend im Kreise von lieben Menschen.
2: Waage.
3: Das wird ein feuriger und großartiger Tag, voller Fülle und Freude. Genießen Sie ihn.
2: Skorpion.
3: Alles geht Ihnen leicht von der Hand. Jetzt können Sie eine Menge schaffen. Sie haben einen guten Lauf.
2: Schütze.
3: Es passiert nichts zufällig. Alles hat einen tiefen Sinn. Jede Begegnung, jedes Wort, alles hat heute eine tiefe Bedeutung.
2: Steinbock.
3: Sie müssen sich ein wenig bremsen, denn die Vernunft hat leichte Aussetzer. Und Sie können es auch übertreiben. Sie sind lockerer als sonst und mit anderen zu feiern macht so richtig Spaß.
2: Wassermann.
3: Sie fühlen sich gut und dürfen sich auf interessante Neuigkeiten freuen. Erwarten Sie nichts, dann werden Sie überrascht. Schrauben Sie die Ansprüche runter.
2: Fische.
3: Alles ist einfach perfekt heute. Sie genießen das Leben und die Liebe.
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1: Ich bin Katrin Müller. Bundeswirtschaftsministerin Katharina Reiche hat sich für eine baldige Senkung der Stromsteuer ausgesprochen. Das müsse kommen, sobald im Haushalt Spielräume dafür da seien, sagte Reiche der Rheinischen Post. Die Bundesregierung hatte im Koalitionsvertrag eine Senkung der Stromsteuer für alle auf das europäische Mindestmaß angekündigt. Bisher wurde sie aber nur für die Industrie, das produzierende Gewerbe sowie die Land- und Forstwirtschaft reduziert. Vor dem Treffen der G7-Gruppe der führenden westlichen Industriestaaten hat Bundesfinanzminister Lars Klingbeil vor den wirtschaftlichen Folgen des Irankriegs gewarnt. Das sei eine ernsthafte Bedrohung für die Weltwirtschaft, sagte er vor seiner Abreise nach Paris.
2: Bei dem Treffen der G7-Finanzminister geht es einmal mehr um mögliche Folgen für den Welthandel. Klingbeil sagte, man setze auf Kooperation statt Konfrontation. In Paris werde auch mit den Finanzministern aus Brasilien, Indien, Südkorea und Kenia gesprochen. Die weitere Unterstützung der Ukraine steht ebenso auf der Tagesordnung. Klingbeil will mit seinem ukrainischen Amtskollegen ein Doppelbesteuerungsabkommen unterzeichnen. Das regelt unter anderem, dass ein Unternehmen im In- und Ausland nicht doppelt Steuern zahlen muss. Das soll den wirtschaftlichen Austausch stärken. Tine Klimach, Nachrichtenredaktion.
1: Bundesinnenminister Alexander Dobrindt will die Kapazitäten beim Zivilschutz für den Kriegs- und Anschlagsfall massiv ausbauen. Es werde aufgerüstet beim Bevölkerungsschutz und der zivilen Verteidigung, sagte Dobrindt der Bild.
3: Es geht um ein Sonderprogramm in Höhe von 10 Milliarden Euro. Die Mittel sollen in zusätzliche Ausrüstung, Gebäude sowie Personal und Technik fließen, etwa beim Technischen Hilfswerk. Angeschafft werden sollen mit dem Geld unter anderem Spezialfahrzeuge und Feldbetten. Zuvor hatten die großen Hilfsorganisationen eine Zeitenwende im Zivilschutz gefordert. Dirk Zeitler, Nachrichtenredaktion.
1: Zur Fußball-Weltmeisterschaft wird es in Berlin anders als in früheren Jahren keine Fanmeile mit einer Übertragung der Spiele am Brandenburger Tor geben. Auf der Straße des 17. Juni sei zur WM 2026 keine Fanmeile geplant, hieß es auf dem Internetportal berlin.de. Dabei handelt es sich offenbar um eine Korrektur einer früheren Mitteilung. Die WM wird vom 11. Juni bis 19. Juli in den USA, Kanada und Mexiko ausgetragen. Die Uhrzeiten für die Spiele liegen in deutscher Zeit am Abend und zum Teil in der Nacht. Zum Wetter, die aktuelle Vorhersage des Deutschen Wetterdienstes. Im Osten und Südosten den Tag über wechselnd bewölkt, teils auch heiter und es bleibt überwiegend trocken. Sonst wolkig, von Westen her ziehen Regenschauer durch, teilweise auch kurze Gewitter. Die Temperatur steigt auf Höchstwerte zwischen 14 und 22 Grad, am wärmsten wird es im Osten. Morgen auch so ziemlich überall durchwachsen, in der Mitte und im Süden Wolken und ab und an Regen. Das Ganze bei ähnlichen Temperaturen wie heute.
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4: Einen schönen Montagvormittag wünsche ich Ihnen. Es ist kurz nach 10. Hallo, willkommen in der neuen Woche. Und da heißt es bei uns ab sofort volle Fahrt voraus. 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Die nächste Spielrunde, die gibt's in der nächsten Stunde um 11.20 Uhr. Ich habe gleich Mella Ross für Sie nach Nick P. jetzt mit Mittendrin.

Vogelbeobachtung oder Häkeln sind aktuelle Trends bei uns. Und über einen mittlerweile schon länger andauernden Trend sprechen wir gleich hier in Radio Paloma bei der Arbeit.

0: Beatrice Egli auf Radio Paloma, 100% deutscher Schlager mit Bass. Die neuen deutschen Schlager bei uns immer zuerst. Der absolute Hobbytrend in Deutschland ist die Rückkehr zu entschleunigenden Analogaktivitäten. Speziell als Ausgleich zur digitalen Welt erleben traditionelle Großelternhobbys und Naturerlebnisse einen massiven Boom, besonders auch bei der jungen Generation. Und darum entdecken auch immer mehr das Wandern für sich. Gewandert sind wir immer schon gerne, aber seit Corona ziehen tatsächlich immer mehr ihre Wanderschuhe an. Weniger Stress mit Kilometer-Detox ist das Motto. Und zum aktuellen Trendsportwandern begrüße ich jetzt Tim Schermbeck aus der Radio Paloma Redaktion. Hallo.
1: Hallo.
0: Tim, warum begeistert Wandern so viele und vor allem auch die jüngeren Menschen?
1: Das liegt so ein bisschen am Image vom Wandern, das ein ganz anderes ist als noch vor ein paar Jahren. Da hat vor allem Social Media auch stark zu beigetragen. Es gibt zum Beispiel so richtige Wanderinfluencer. Also durch die lernt man dann immer wieder neue Wanderwege oder auch Touren kennen. Und diese können dann mittlerweile auch einfach spontan per App geplant werden.
0: Und gesund ist das Ganze ja auch.
1: Ja, und zwar ziemlich. Wer regelmäßig wandert, kann das Herz-Kreislauf-System stärken. Auch die Ausdauer verbessert sich und Stress wird reduziert. Und das Beste, schon eine einzige kleine Wanderung kann positive Effekte haben. Viele Menschen berichten schon nach einzelnen Wanderungen davon, entspannter zu sein und auch besser abschalten zu können.
0: Und wer jetzt selbst mit dem Wandern anfangen möchte, was eignet sich denn besonders

0: gut für Einsteiger.
1: Der Deutsche Wanderverband empfiehlt da die einfachen Touren, zum Beispiel in der Lüneburger Heide, im Siebengebirge oder auch in den Mittelgebirgen, wie dem Harz oder der Sächsischen Schweiz. Wichtig ist vor allem, sich am Anfang nicht zu überfordern und die Tour auch realistisch zu planen. Und selbst für die kürzeste Wanderung ist die Ausrüstung wichtig. Also die richtigen Schuhe, genug zu trinken und natürlich auch Sonnenschutz und Regenschirm nicht vergessen.
0: Wandern ist in. Es macht Spaß, entschleunigt und ist gesund. Vielen Dank für deine Tipps, Tim Schermbeck aus der Radio Paloma Redaktion.
1: Ja, gerne.
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0: 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Gitte Henning auf Radio Paloma, 100% deutscher Schlager am Montag. Bundeswirtschaftsministerin Katharina Reiche hat sich für eine baldige Senkung der Stromsteuer ausgesprochen. Mehr dazu in den Nachrichten um 11. Hendrik Bruch hören wir dann gleich nach den Nachrichten mit diesem Kulthit. Solange ich noch träumen kann. Ich habe auch Sabrina Sänger dabei mit ihrem aktuellen Hit.
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0: Und jetzt für mehr Abwechslung die Draufgänger, eine österreichische Boyband, die sich vor 25 Jahren bereits als Jugendband gegründet hatte.
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1: Ich bin Katrin Müller. In der Debatte um Entlastungen hat sich Bundeswirtschaftsministerin Katharina Reiche für eine baldige Senkung der Stromsteuer ausgesprochen. Das müsse kommen, sobald im Haushalt Spielräume dafür da seien, sagte Reiche der Rheinischen Post.
2: Bisher wurde die Stromsteuer nur für die Industrie, das produzierende Gewerbe sowie die Land- und Forstwirtschaft gesenkt, nicht aber für die privaten Haushalte und alle Unternehmen. Bundeskanzler Merz und Finanzminister Klingbeil begründeten diese Entscheidung mit Haushaltszwängen. Angesichts der Kosten von 5,4 Milliarden Euro konnten sich die Koalitionspartner nicht auf eine Gegenfinanzierung einigen. Aus Berlin, Dirk Zeitler.
1: US-Präsident Donald Trump droht mit einer Wiederaufnahme des Kriegs gegen den Iran. Für den Iran ticke die Uhr und sie sollten sich besser schnell bewegen, sonst werde von ihnen nichts mehr übrig bleiben, schrieb Trump auf der Plattform Truth Social. Der US-Verbündete Israel stellt sich bereits auf einen möglichen Neubeginn der gemeinsamen Angriffe im Iran ein. Ideen gegen Behördenfrust gesucht. Bürger können jetzt selbst mitentscheiden, wie der Staat einfacher und moderner werden soll. Unter dem Titel Deutschland, was geht, hat das Bundesdigitalministerium zum ersten bundesweiten Bürgerhackathon aufgerufen.
3: Der Bund will wissen, woran es konkret hakt, heißt es. Bis 14. Juni sollen Bürgerinnen und Bürger am Telefon oder online Ideen liefern, um alltagsnahe Probleme, beispielsweise bei Steuern und Sozialleistungen, zu lösen. Ab Juli wird dann über die Ideen abgestimmt und es werden umsetzbare Konzepte daraus gemacht. Die vielversprechendsten Ansätze sollen dann im Folgejahr direkt in die Bundesverwaltung integriert werden, lautet das offizielle Versprechen. Als Vorbild des Projekts dient Taiwan, wo Bürgerbeteiligung schon länger im Kampf für mehr Digitalisierung und gegen Bürokratie eingesetzt wird. Tanja Wagner, Nachrichtenredaktion.
1: Zur Fußball-Weltmeisterschaft wird es in Berlin anders als in früheren Jahren keine Fanmeile mit einer Übertragung der Spiele am Brandenburger Tor geben. Auf der Straße des 17. Juni sei zur WM 2026 keine Fanmeile geplant, hieß es auf dem Internetportal berlin.de. Dabei handelt es sich offenbar um eine Korrektur einer früheren Mitteilung. Die WM wird vom 11. Juni bis 19. Juli in den USA, Kanada und Mexiko ausgetragen. Die Uhrzeiten für die Spiele liegen in deutscher Zeit am Abend und zum Teil in der Nacht. Zum Wetter, die aktuelle Vorhersage des Deutschen Wetterdienstes. Im Osten und Südosten den Tag über wechselnd bewölkt, teils auch heiter und es bleibt überwiegend trocken. Sonst wolkig, von Westen her ziehen Regenschauer durch, teilweise auch kurze Gewitter. Die Temperatur steigt auf Höchstwerte zwischen 14 und 22 Grad, am wärmsten wird es im Osten. Morgen auch so ziemlich überall durchwachsen, in der Mitte und im Süden Wolken und ab und an Regen. Das Ganze bei ähnlichen Temperaturen wie heute.
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4: Um kurz nach 11, hallo, ich grüße Sie, einen schönen Montagvormittag wünsche ich Ihnen. Und gleich viel Glück beim Kreuzfahrtmanöver. 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Die nächste Runde spielen wir um 11.20 Uhr, also in dieser Stunde. Und in die starten wir jetzt mit Vanessa Mai.

Radio Paloma 100% deutscher Schlager am Montag, der 18. Mai. Wir hören gleich Sabrina Sänger nach Helene Fischer, für die der Countdown jetzt läuft. Es sind keine 4 Wochen mehr. Am 10. Juni beginnt ihre große 360-Grad-Stadiontour in Dresden.

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1: Ein bisschen dauert's noch, aber nächstes Jahr stechen wir wieder in See zusammen mit A-Teams Reiseservice. Und da geht's dann durchs östliche Mittelmeer auf der Costa Deliciosa. Mit tollen Stops und tollen Landgängen und mit tollen Schlagerstars an Bord, die jeden Tag Konzerte geben und das fast rund um die Uhr. Mit dabei sind unter anderem Semino Rossi, Patrick Lindner, Christian Leis, Laura Wilde, Nathalie Holzner, Tanja Lasch, Oliver Heid, Stefan Ross, Eva Luginger und viele, viele mehr. 30 Stars sind insgesamt mit an Bord und mit dabei ist vielleicht auch die Viviane aus Berlin im nächsten Jahr. Sie hat sich für das Kreuzfahrtmanöver angemeldet auf radiopaloma.de und sie ist jetzt am Telefon. Hallo Viviane!
2: Na hallo!
1: Herzlich willkommen in der zweiten Kreuzfahrtmanöverrunde. Heute Morgen bei unseren Muntermachern hat da Peter getippt. Und zwar, das sage ich jetzt ausnahmsweise noch einmal, weil es das erste Mal war, ja? Hat der C7 getippt. Da war kein Schiff. Also,
2: nee, leider nicht.
1: Ne, unbedingt notieren, damit es keine Doppelnennungen gibt, was ja sehr schade wäre. Ne?
2: Genau, habe ich gemacht.
1: Das ist gut, das ist sehr, sehr gut. Viviane, haben Sie vielleicht auch schon dieses Spielfeld ausgedruckt?
2: Natürlich.
1: Das ist nämlich
2: am Kühlschrank.
1: Sehr gut. Also besser geht's nicht. Ja. Also ich sag's nochmal für alle, die das noch nicht getan haben, aber es vielleicht noch nachholen sollten. Unser Tippfeld ist ja 10x10 Felder groß. Es geht von 1 bis 10 und von A bis J. Also C7 würde ich jetzt nicht tippen, Viviane, aber das wissen Sie ja genau.
2: Das weiß ich.
1: Also wo soll ich denn jetzt das Kreuz machen?
2: Also ich würd mit meiner Tochter super gerne diese Reise machen.
1: Ja.
2: Die heißt Jolie.
1: Ja.
2: Also das J. Und ist im März geboren. J3.
1: Dann tragen wir das mal ein. Hoffen wir mal, dass die Jolie Glück bringt. Schade, da liegt unser Schiff nicht.
2: Da liegt es nicht. Schade.
1: Aber Viviane, Sie können jederzeit sich wieder anmelden. Die nächste Kreuzfahrtmanöverrunde, die gibt's heute Nachmittag wieder um 16.20 Uhr in der Feierabendshow beim Adrian Marton. Und dafür können Sie sich wirklich jederzeit anmelden auf radiopaloma.de. Da gibt's auch alle Infos und auch die Buchungsmöglichkeit für die große Schlagerseereise 2027 durchs östliche Mittelmeer.
2: Na, das mache ich gleich nochmal.
1: Ja, genau. Vielleicht klappt's ja heute schon, vielleicht klappt es morgen oder wir spielen das ja. Wir spielen es 3 Wochen. Es gibt jetzt 3 Wochen lang immer am Freitag eine Balkonkabine für 2 bei uns zu gewinnen. Also insgesamt.
2: Ja, Wahnsinn. Und meine
1: Kabinen.
2: Tochter ist auch fleißig dabei.
1: Okay, super. Ich drücke euch die Daumen und vielen Dank
2: ganz lieben Dank.
1: Ja, und ich bedanke mich fürs Radio Paloma hören. Einen schönen Montag noch, ja?
2: Den wünsche ich auch.
1: Danke.
2: Tschüss.
1: Nächste Runde, wie gesagt, heute Nachmittag um 16.20 Uhr bei Adrian in der Feierabendshow.
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Radio Paloma 100% deutscher Schlager am Montag. Am Wochenende wurde in Bad Pyrmont die erste deutsche Meisterschaft im Bäume umarmen ausgetragen. Wahnsinn, was es alles gibt. Über 100 Naturliebhaber traten gegeneinander an. Die Gewinner gehen bei der WM in Finnland an den Start und alle Teilnehmer bekamen eine Medaille, natürlich

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Joey Heindle auf Radio Paloma, 100% deutscher Schlager. Schwer zu erklären. Die neuen deutschen Schlager bei uns immer zuerst. Bundeswirtschaftsministerin Katharina Reiche hat sich für eine baldige Senkung der Stromsteuer ausgesprochen. Dazu mehr in den Nachrichten um 12. Gleich nach den Nachrichten gibt's dann diesen Kulthit von Genghis Khan. Mitch Keller hören wir gleich danach mit seinem aktuellen Hit. Und Mitch Keller ist ja einer von insgesamt 30 Schlagerstars, die mit an Bord sind bei der großen Schlagerseereise durchs östliche Mittelmeer im nächsten Jahr auf der Costa Deliciosa.

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1: Ich bin Katrin Müller. Deutschland dürfte in den kommenden Jahren mehr CO2 verursachen als eingeplant, was dem Klima schadet. Die Anstrengungen der Bundesregierung beim Klimaschutz reichen nicht aus, schreibt der Expertenrat für Klimafragen in seinem in Berlin veröffentlichten neuesten Gutachten.
2: Der Expertenrat für Klimafragen berät die Regierung unabhängig und sieht bei der Regierung jetzt dringenden politischen Handlungsbedarf. Die derzeitigen Prognosen der Regierung, wie viel Treibhausgase Deutschland in den kommenden Jahren ausstoße, seien zu optimistisch, vor allem in den Bereichen Energie und Gebäuden. Auch weil es zusätzliche Risiken gäbe, etwa die aktuelle Reform des Heizungsgesetzes. Längerfristig sei es unwahrscheinlich, dass Deutschland sein Ziel erreiche, bis 2045 klimaneutral zu sein. Aus Berlin, Ronny Thorau.
1: Bundeswirtschaftsministerin Katharina Reiche hat sich für eine baldige Senkung der Stromsteuer ausgesprochen. Das müsse kommen, sobald im Haushalt Spielräume dafür da seien, sagte Reiche der Rheinischen Post. Die Bundesregierung hatte im Koalitionsvertrag eine Senkung der Stromsteuer für alle auf das europäische Mindestmaß angekündigt. Bisher wurde sie aber nur für die Industrie, das produzierende Gewerbe sowie die Land- und Forstwirtschaft reduziert. Gar nicht mehr so veggie. Die Produktion von Fleischalternativen in Deutschland ist nach langem Boom erstmals gesunken. Statt Veggie-Burger und Tofu-Wurst wird laut Bundesstatistik dagegen wieder mehr echtes Fleisch gegessen.
3: Ob aus Erbsenprotein, Seitan oder Tofu, fast 125.000 Tonnen Fleischersatz wurden im vergangenen Jahr hier in Deutschland hergestellt. Etwas weniger als zuvor. Veggie-Schnitzel und Co. sind in den letzten Jahren zwar beliebter geworden, denn sich vegan zu ernähren liegt im Trend. Dennoch bleiben sie am Fleischmarkt ein Nischenprodukt. Denn die Fleischproduktion liegt gemessen am Umsatz rund 70 Mal höher. Gleichzeitig ist auch der Fleischkonsum in Deutschland leicht gestiegen, auf fast 55 Kilo pro Kopf im Jahr. Tanja Wagner, Nachrichtenredaktion.
1: Zur Fußball-Weltmeisterschaft wird es in Berlin anders als in früheren Jahren keine Fanmeile mit einer Übertragung der Spiele am Brandenburger Tor geben. Auf der Straße des 17. Juni sei zur WM 2026 keine Fanmeile geplant, hieß es auf dem Internetportal berlin.de. Die WM wird vom 11. Juni bis 19. Juli in den USA, Kanada und Mexiko ausgetragen. Die Uhrzeiten für die Spiele liegen in deutscher Zeit am Abend und zum Teil in der Nacht. Zum Wetter. Die aktuelle Vorhersage des Deutschen Wetterdienstes. Vielerorts grau und regnerisch. Von Westen her ziehen Schauer durch. Im Tagesverlauf auch einzelne Gewitter. Im Osten und Südosten dagegen freundlicher. Nur ein paar Wolken mit sonnigen Abschnitten. 13 Grad werden es maximal in der Eifel und bis 22 Grad im Osten. Oben in den Mittelgebirgen und an den Küsten kühler. Morgen auch wieder viele Wolken und Regen. Besonders im Osten teils starke Gewitter. Die Temperatur steigt auf Höchstwerte zwischen 14 und 22 Grad.
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4: Schönen Montagmittag, kurz nach 12 haben wir es. Hallo, herzlich willkommen. Ja, das Motto bei uns ab dieser Woche lautet ja volle Fahrt voraus. Es geht um die nächste große Schlagerseereise im nächsten Jahr, also 2027. Sie können sich mit etwas Glück Ihre Balkonkabine jetzt schon sichern. 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Nächste Spielrunde heute Nachmittag um 16.20 Uhr bei Adrian in der Feierabendshow. Und wir starten in die Mittagsstunde jetzt mit Charlene.

Genghis Khan auf Radio Paloma, 100% deutscher Schlager. Komponiert von Ralf Siegel. Er wurde als deutscher Beitrag zum Eurovision Song Contest 1979 von der eigens dafür aufgestellten Gruppe Genghis Khan interpretiert und kam auf

0: DJ Herzbeat und Marianne Rosenberg am Montagmittag.
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0: Heute geht's um Ramon Roselli.
3: 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Heute umarm ich mit dir die ganze Welt.
0: Er ist ein Mann mit vielen Talenten. Zum einen kann er gut singen. Schließlich gewann er 2020 das Finale bei DSDS. Sein ursprünglicher Beruf ist Artist und Schausteller. Schließlich stammt er aus einer Zirkusfamilie. Und zum anderen kann er auch ziemlich gut Fußball spielen. Er hat jetzt nämlich mit seiner Mannschaft den Fußball-Kreispokal gewonnen. Mit dem Eisenbahner Sportverein, kurz ESV Delitzsch, erreichte Ramon Roselli das Kreispokalfinale in Blau-Weiß-Wermsdorf in Torgau. Er ist als Stürmer eingesetzt, absolvierte in dieser Saison für seinen Heimat- und Herzensverein trotz seiner zahlreichen Auftritte 13 Spiele, in denen er 5 Tore erzielte. Im Pokalfinale blieb er zwar torlos, erlebte den Siegtreffer aber in der 90. Minute auf dem Platz. In der Nachspielzeit wurde er dann ausgewechselt und von den Fans aber lautstark gefeiert. Und er bedankte sich bei seinem Abgang dafür sogar mit einem Salto. Volkmar Bayer ist der Vizepräsident des Sächsischen Fußballverbandes. Er überreichte den Siegern den sogenannten Bärenpokal und die Medaillen. Und bei der Gelegenheit lobte er Ramon in höchsten Tönen und sagte, Ramon ist ein sehr mannschaftsdienlicher Spieler und obendrein ein sehr bescheidener Mensch. Wir gratulieren nochmal ganz herzlich zu diesem sportlichen Erfolg.

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0: Melanie Payer auf Radio Paloma, 100% deutscher Schlager mit Sommerfeuerwerk. Die neuen deutschen Schlager bei uns immer zuerst.
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0: Graziano auf Radio Paloma, 100% deutscher Schlager am Montagmittag. In der Debatte um Entlastungen hat sich Bundeswirtschaftsministerin Reiche für eine baldige Senkung der Stromsteuer ausgesprochen. Mehr dazu gleich in den Nachrichten um 13 Uhr. Gleich nach den Nachrichten habe ich Wolfgang Petri für Sie mit diesem Kulthit.
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0: Misha Kovar ist auch dabei, in der nächsten Stunde mit ihrem aktuellen Hit. Es gibt eine neue Studie mit alarmierenden Zahlen von UNICEF. Demnach erreichen nämlich 40% der 15-Jährigen in Deutschland nicht die Mindestkompetenz in Lesen und in Mathematik. Das zeigt dieser neue Bericht des Kinderhilfswerks. In der in Florenz vorgestellten Studie zum Thema Bildungschancen landet Deutschland übrigens nur auf Platz 25 von 37 untersuchten Industrieländern. Fast wie beim ESC.

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1: Ich bin Katrin Müller. Die Anstrengungen der Bundesregierung beim Klimaschutz reichen nach Einschätzung eines wichtigen Beratergremiums nicht aus. Die Wirkung des jüngst von Umweltminister Schneider vorgestellten Klimaschutzprogramms dürfte deutlich geringer ausfallen als von der Bundesregierung angenommen. Das schreibt der Expertenrat für Klimafragen in seinem neuesten Gutachten. Selbst wenn das Programm komplett umgesetzt würde, werde keines der Ziele für das Jahr 2040 erreicht, so der Expertenrat, ein unabhängiges Beratergremium der Bundesregierung. In der Debatte um Entlastungen hat sich Bundeswirtschaftsministerin Katharina Reiche für eine baldige Senkung der Stromsteuer ausgesprochen. Das müsse kommen, sobald im Haushalt Spielräume dafür da seien, sagte Reiche der Rheinischen Post.
2: Bisher wurde die Stromsteuer nur für die Industrie, das produzierende Gewerbe sowie die Land- und Forstwirtschaft gesenkt, nicht aber für die privaten Haushalte und alle Unternehmen. Bundeskanzler Merz und Finanzminister Klingbeil begründeten diese Entscheidung mit Haushaltszwängen. Angesichts der Kosten von 5,4 Milliarden Euro konnten sich die Koalitionspartner nicht auf eine Gegenfinanzierung einigen. Aus Berlin, Dirk Zeitler.
1: Ideen gegen Behördenfrust gesucht. Bürger können jetzt selbst mitentscheiden, wie der Staat einfacher und moderner werden soll. Unter dem Titel Deutschland, was geht, hat das Bundesdigitalministerium zum ersten bundesweiten Bürgerhackathon aufgerufen.
3: Der Bund will wissen, woran es konkret hakt, heißt es. Bis 14. Juni sollen Bürgerinnen und Bürger am Telefon oder online Ideen liefern, um alltagsnahe Probleme, beispielsweise bei Steuern und Sozialleistungen, zu lösen. Ab Juli wird dann über die Ideen abgestimmt und es werden umsetzbare Konzepte daraus gemacht. Die vielversprechendsten Ansätze sollen dann im Folgejahr direkt in die Bundesverwaltung integriert werden, lautet das offizielle Versprechen. Als Vorbild des Projekts dient Taiwan, wo Bürgerbeteiligung schon länger im Kampf für mehr Digitalisierung und gegen Bürokratie eingesetzt wird. Tanja Wagner, Nachrichtenredaktion.
1: Die Produktion von vegetarischen oder veganen Fleischalternativen in Deutschland ist nach langem Boom erstmals leicht gesunken. Im vergangenen Jahr wurden rund 125.000 Tonnen Fleischersatzprodukte hergestellt, etwas weniger als im Vorjahr, wie das Statistische Bundesamt mitteilte. Gleichzeitig wurde wieder mehr Fleisch gegessen. Pro Person stieg der Konsum von Steaks, Wurst und Aufschnitt 2025 nach vorläufigen Angaben leicht auf etwa 55 Kilo pro Person. Zum Wetter. Die aktuelle Vorhersage des Deutschen Wetterdienstes. Vielerorts grau und regnerisch. Von Westen her ziehen Schauer durch. Im Tagesverlauf auch einzelne Gewitter. Im Osten und Südosten dagegen freundlicher. Nur ein paar Wolken mit sonnigen Abschnitten. 13 Grad werden es maximal in der Eifel und bis 22 Grad im Osten. Oben in den Mittelgebirgen und an den Küsten kühler. Morgen auch wieder viele Wolken und Regen. Besonders im Osten teils starke Gewitter. Die Temperatur steigt auf Höchstwerte zwischen 14 und 22 Grad.
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4: Einen schönen Montagmittag wünsche ich. Es ist kurz nach 13 Uhr. Hallo, schön, dass Sie mit dabei sind. 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Die nächste Spielrunde gibt's heute Nachmittag um 16.20 Uhr bei Adrian in der Feierabendshow. Ich habe gleich Neonlicht für Sie nach Maite Kelly jetzt und ein Kuss in Paris. Damit liegt sie erneut auf Platz 1 in den Schlagern der Woche.

0: Misha Kovar auf Radio Paloma, 100% deutscher Schlager am Montag. Heute ist der 18. Mai und es ist kaum zu glauben, aber in 2 Wochen ist schon meteorologischer Sommeranfang. Also heute in genau 2 Wochen am 1. Juni. Aber zumindest das Wetter spielt ja vielerorts besser mit als zuletzt. Wir machen uns deshalb schon mal an die Vorbereitungen für den Sommer und dazu begrüße ich jetzt Diana Kramer aus der Radio Paloma Redaktion mit Tipps, wie wir den Kleiderschrank am besten auf Sommer umstellen. Hallo Diana.
1: Guten Tag.
0: Also ich gebe ja zu, ich schiebe das gerne vor mir her. Bei mir sind alle Fächer im Schrank voll. Wie geht man das denn am besten an?
1: Ja, um wirklich mal richtig Ordnung reinzukriegen, am besten den ganzen Schrank einmal komplett ausräumen. Kann man ja von Tür zu Tür machen. Und was mir hilft, sind verschiedene Stapel. Einer für alles, was man regelmäßig anzieht, einer für alles, was erstmal nicht mehr gebraucht wird und einer für kann weg. Hier kann man ja dann nochmal selektieren, was eventuell noch weitergegeben wird oder wirklich im Altkleidercontainer landen soll. Alles, was Winter ist, sollte gewaschen, ganz nach oben oder ganz nach unten. Platz schaffen dabei Kleidersäcke, aus denen man die Luft absaugen kann. Darin knittern die Sachen auch nicht und sie sind sicher vor Motten.
0: Okay, am schwersten ist oft die Frage, was aussortieren. Das heißt ja immer, was man ein Jahr lang nicht getragen hat, kann weg, aber...
1: Verstehe ich total. Mir fällt diese Entscheidung auch immer total schwer. Aber um wirklich Platz zu schaffen, muss man sich auch mal trennen. Also neben der Frage, habe ich das überhaupt jemals getragen, sollte man vielleicht auch mal probieren. Passt die Lieblingsjeans von vor 3 Jahren überhaupt noch und fühle ich mich wohl darin? Passt eigentlich irgendwas zu dem knalligen Shirt aus dem vorletzten Urlaub oder habe ich einiges vielleicht in mehreren Versionen und trage

0: auch immer nur das gleiche Teil. Solche Fragen können helfen und dann einfach mal mutig sein und nicht mehr hinten in den Schrank stopfen, sondern wirklich weg damit.
1: Du hast ja so recht. Aber das mit der Lieblingsjeans und dem Passen ist ja so eine Sache. Man hofft ja immer, dass man da irgendwann mal wieder reinpasst. Dankeschön, Diana, für deine Tipps.
0: Gerne. Schönen Tag noch.
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0: Bianca Holzmann auf Radio Paloma, 100% deutscher Schlager. Die Anstrengungen der Bundesregierung beim Klimaschutz reichen laut neuestem Gutachten des Expertenrats für Klimafragen nicht aus. Dazu mehr in den Nachrichten um 14 Uhr. Jürgen Drews habe ich dann in der nächsten Stunde für Sie mit diesem Kulthit. Olaf Berger ist auch dabei mit seinem neuen Hit.
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0: In diesem Song erzählt er eine Geschichte, die viele kennen. Man war mal ein Paar, man trennt sich, nimmt sich vor, Freunde zu bleiben, aber wie das Leben halt so spielt, man verliert sich aus den Augen. Jahre später trifft man sich aber wieder und plötzlich sind die Gefühle von früher wieder da. So kann's gehen.

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1: Ich bin Thomas Bleskin. Deutschland dürfte in den kommenden Jahren mehr CO2 verursachen als eingeplant. Die Anstrengungen der Bundesregierung beim Klimaschutz würden nicht ausreichen, schreibt der Expertenrat für Klimafragen in seinem neuesten Gutachten.
2: Der Expertenrat für Klimafragen berät die Regierung unabhängig und sieht bei der Regierung jetzt dringenden politischen Handlungsbedarf. Die derzeitigen Prognosen der Regierung, wie viel Treibhausgase Deutschland in den kommenden Jahren ausstoße, seien zu optimistisch, vor allem in den Bereichen Energie und Gebäuden. Auch weil es zusätzliche Risiken gäbe, etwa die aktuelle Reform des Heizungsgesetzes. Längerfristig sei es unwahrscheinlich, dass Deutschland sein Ziel erreiche, bis 2045 klimaneutral zu sein. Ronny Tochau, Berlin.
1: Bundesinnenminister Alexander Dobrindt will die Kapazitäten beim Zivilschutz für den Kriegs- und Anschlagsfall massiv ausbauen. Der Bild-Zeitung sagte Dobrindt, man werde beim Bevölkerungsschutz und der zivilen Verteidigung aufrüsten.
3: Es geht um ein Sonderprogramm in Höhe von 10 Milliarden Euro. Die Mittel sollen in zusätzliche Ausrüstung, Gebäude sowie Personal und Technik fließen, etwa beim Technischen Hilfswerk. Angeschafft werden sollen mit dem Geld unter anderem Spezialfahrzeuge und Feldbetten. Zuvor hatten die großen Hilfsorganisationen eine Zeitenwende im Zivilschutz gefordert. Derzeit werde ehrenamtlichen Helfern teils Material zur Verfügung gestellt, mit dem schon ihre Großeltern gearbeitet hätten, sagte DRK-Präsident Gröhe der Süddeutschen Zeitung. Dirk Zeitler, Berlin.
1: Rund 7 Wochen nach dem lange unbemerkt gebliebenen Ausbruch des Hunter-Virus auf der Hondius ist das Kreuzfahrtschiff in die Niederlande zurückgekehrt. Laut einem dpa-Reporter machte das Schiff heute im Hafen von Rotterdam fest. An Bord waren nach Angaben der Reederei eine Restbesatzung von 25 Seeleuten sowie ein Arzt und eine Pflegekraft. Auch die Leiche der auf See gestorbenen deutschen Frau wurde mit nach Rotterdam gebracht. Die Produktion von vegetarischen oder veganen Fleischalternativen in Deutschland ist nach einem langen Boom erstmals leicht gesunken. Im vergangenen Jahr wurden laut Statistischem Bundesamt 1,2% weniger produziert als im Vorjahr. Gleichzeitig wurde wieder etwas mehr Fleisch gegessen. Der Pro-Kopf-Verzehr lag 2025 nach vorläufigen Angaben der Bundesanstalt für Landwirtschaft und Ernährung bei im Schnitt knapp 55 Kilo. Zum Wetter. Die aktuelle Vorhersage des Deutschen Wetterdienstes: im Osten und Südosten meist trocken und kaum Wolken, sonst deutlich ungemütlicher. Von Westen her ziehen Regenschauer und einzelne Gewitter durch. An den Alpen fallen die auch kräftiger aus. Die Höchstwerte liegen zwischen 14 Grad in der Eifel und 22 Grad im Osten. Morgen auch sehr wechselhaft. Von der Mitte bis in den Osten und später auch im Westen wechselnd bewölkt und Schauer. Vor allem in den östlichen Regionen teils starke Gewitter. Bei den Temperaturen ändert sich wenig.
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4: Um kurz nach 14 Uhr, hallo, ich grüße Sie, einen schönen Montagnachmittag wünsche ich Ihnen und später dann viel Glück beim nächsten Kreuzfahrtmanöver. 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Die nächste Runde spielen Sie um 16:20 Uhr in der Feierabendshow bei Adrian Marton. Und wir starten jetzt in

Roland Kaiser auf Radio Paloma, 100% deutscher Schlager. Er steht bald wieder auf der Bühne. Er ist nämlich dabei beim großen Summer Opening in Schladming-Dachstein. Vom 3. bis 7. Juni stehen unterschiedliche Acts auf der Bühne. Neben Sarah Connor, Scooter oder Placido Domingo ist auch Roland Kaiser dabei.

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0: mit der Verpackungsform aus. Ich begrüße dazu jetzt Tim Schermbeck aus der Radio Paloma Redaktion. Hallo.
1: Hi.
0: Tim, warum war Tetra Pak damals eigentlich so revolutionär?
1: Weil Tetra Paks alles sind, was Verpackung vorher nicht war. Leicht, platzsparend, nicht so leicht kaputt zu kriegen, einfach zu lagern und hygienisch. Deutliche Vorteile gegenüber der Glasflasche etwa. Außerdem ging es um die spezielle Abfülltechnik von Tetra Pak. Dabei werden Verpackung und Flüssigkeit steril verarbeitet, sodass Bakterien nicht an den Inhalt kommen. Dadurch wurde zum Beispiel Haarmilch überhaupt erst in großem Stil möglich, was übrigens auch immer noch das Kerngeschäft von Tetra Pak ist, auch wenn es heutzutage ja fast alles in Tetra Paks gibt.
0: Das ist wohl wahr, aber heute ist Tetra Pak ja auch nicht ganz unumstritten.
1: Ja, gerade beim Thema Nachhaltigkeit steht der Getränkekarton in der Kritik. Viele halten Tetra Paks ja wegen des hohen Papieranteils für besonders umweltfreundlich. Tatsächlich bestehen sie aber eben nicht nur aus Papier, sondern auch aus Kunststoff und teilweise Aluminium. Und genau diese Mischung macht das Recycling auch deutlich komplizierter. Dazu kommt noch, dass viele Verpackungen trotz Recycling-Systemen am Ende eben doch nicht vollständig wiederverwertet werden, sondern im Müll landen. Deswegen fordert die Deutsche Umwelthilfe sogar Einwegpfand auf Tetra-Pak-Kartons.
0: Und welche Alternativen gäbe es zu Tetra-Pak?
1: Also die eine Superlösung, die gibt es noch nicht. Viele Umweltverbände empfehlen halt doch lieber Glasflaschen, weil diese eben kein Plastik enthalten und durch das Pfandsystem immer wieder befüllt werden können. Auf der anderen Seite sind Glasflaschen deutlich schwerer und dadurch entsteht beim Transport wiederum mehr CO2. Halt auch schlecht fürs Klima. Aktuell wird aber auch an Plastikalternativen geforscht, zum Beispiel Graspapier oder Zuckerrohrfasern. Also wer weiß, vielleicht kommt in Zukunft ja doch noch die eine super Lösung.
0: Vielen Dank. Tim Schermbeck aus der Radio Paloma Redaktion.
1: Gerne.
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Bernhard Brink auf Radio Paloma, 100% deutscher Schlager am Montag. Gestern hat er beim ZDF-Fernsehgarten seinen 74. Geburtstag gefeiert. Er war erstmal zu früh dran, musste wieder runter von der Bühne, kam dann rechtzeitig zurück und wurde mit seinem 42. Auftritt im Fernsehgarten sogar neuer Rekordhalter.

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2: 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Die Meisterfeier stand an. Jawohl. Und es war rot-weißer Ausnahmezustand angesagt.
3: Übrigens hat Trainer Vincent Kompany die Meisterschale vor der Meisterfeier zu Hause vergessen. Ja, die lag in der Küche, wahrscheinlich mit Obst oben.
2: Wollte ich gerade sagen, was man halt so macht mit so einer Meisterschale.
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0: Nino De Angelo auf Radio Paloma, 100% deutscher Schlager. Die Anstrengungen der Bundesregierung beim Klimaschutz reichen laut neuestem Gutachten des Expertenrats für Klimafragen nicht aus. Dazu mehr in den Nachrichten um 15 Uhr. Gleich nach den Nachrichten übernimmt Adrian Marton mit der Feierabendshow und mit diesem Kulthit von Christina Bach in der nächsten Stunde. Hörst du denn noch immer? Er hat auch Noel Terhaus für Sie in der nächsten Stunde mit seinem aktuellen Hit.
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0: Es gibt trotz der erneuten Pleite beim ESC einen deutschen Sänger, der nächstes Jahr beim ESC für Deutschland antreten möchte. Wer das ist, das erfahren Sie in der nächsten Stunde bei Adrian in den Star News um 15.20 Uhr. Ich bedanke mich fürs Zuhören und verabschiede mich für mehr Abwechslung jetzt mit Micky Krause. Tschüss, bis morgen.

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1: Ich bin Thomas Bleskin. Zwei Drittel der Menschen in Deutschland befürworten ein Social-Media-Verbot für Kinder unter 14 Jahren. Das geht aus einer repräsentativen Umfrage des Bayerischen Forschungsinstituts für digitale Transformation hervor, die auf der Republika in Berlin vorgestellt wurde. Bei höheren Altersgrenzen sinkt die Zustimmung deutlich. Forschende warnten vor Vorschlägen verboten. Sie verwiesen darauf, dass soziale Medien für Jugendliche auch Orte für Information, Austausch und Teilhabe seien. Statt pauschaler Verbote brauche es strengere Regeln für Plattformen und mehr Medienkompetenz. Viele Befragte zweifeln zudem an der Wirksamkeit eines Verbots. Deutschland dürfte in den kommenden Jahren mehr CO2 verursachen als eingeplant. Die Anstrengungen der Bundesregierung beim Klimaschutz würden nicht ausreichen, schreibt der Expertenrat für Klimafragen in seinem neuesten Gutachten.
2: Der Expertenrat für Klimafragen berät die Regierung unabhängig und sieht bei der Regierung jetzt dringenden politischen Handlungsbedarf. Die derzeitigen Prognosen der Regierung, wie viel Treibhausgase Deutschland in den kommenden Jahren ausstoße, seien zu optimistisch, vor allem in den Bereichen Energie und Gebäuden. Auch weil es zusätzliche Risiken gäbe, etwa die aktuelle Reform des Heizungsgesetzes. Längerfristig sei es unwahrscheinlich, dass Deutschland sein Ziel erreiche, bis 2045 klimaneutral zu sein. Ronny Tochau, Berlin.
1: Nach dem Hantavirus-Ausbruch auf dem Kreuzfahrtschiff Hondius ist das Schiff in den Hafen von Rotterdam zurückgekehrt. An Bord befanden sich zuletzt noch 25 Besatzungsmitglieder sowie medizinisches Personal.
3: Diese Crewmitglieder bleiben jetzt in Quarantäne. Niemand von ihnen hat bisher Symptome gezeigt. Um das Schiff vollständig zu desinfizieren, sind 4 Tage angesetzt. Das Hantavirus war auf einer Kreuzfahrt von Argentinien in den Atlantik ausgebrochen. An Bord gebracht hatte es vermutlich ein niederländisches Ehepaar, das verstorben ist. Insgesamt geht die WHO bisher von 11 Infektionsfällen aus. Ursula Winkler, Nachrichtenredaktion.
1: Nach dem Ausbruch eines Tigers bei Leipzig fordern Tierschützer ein Verbot privater Wildtierhaltungen. Der Deutsche Tierschutzbund erklärte, die Haltung gefährlicher Wildtiere in Privathand sei weder sicher noch tierschutzgerecht. Die Staatsanwaltschaft Leipzig ermittelt inzwischen wegen des Verdachts der fahrlässigen Körperverletzung durch Unterlassen. Der Tiger war gestern erschossen worden, nachdem ein 72-Jähriger von dem Tier verletzt worden war. Zum Wetter. Die aktuelle Vorhersage des Deutschen Wetterdienstes: im Osten und Südosten meist trocken und kaum Wolken, sonst deutlich ungemütlicher. Von Westen her ziehen Regenschauer und einzelne Gewitter durch. An den Alpen fallen die auch kräftiger aus. Die Höchstwerte liegen zwischen 14 Grad in der Eifel und 22 Grad im Osten. Morgen auch sehr wechselhaft. Von der Mitte bis in den Osten und später auch im Westen wechselnd bewölkt und Schauer. Vor allem in den östlichen Regionen teils starke Gewitter. Bei den Temperaturen ändert sich wenig.
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4: Um kurz nach 15 Uhr an diesem Montag. Ich hoffe, Sie sind entspannt in diese neue Woche gestartet. Und zumindest temperaturmäßig sieht's ja endlich danach aus, als könnten wir die dicken Winterjacken nun endgültig in den Keller verbannen. Ja, Zeit wird es, ne? Passend dazu schicken wir Sie in dieser Woche sogar aufs Wasser. 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Na denn, ich wünsche Ihnen guten Start in diesen Feierabend. Jetzt mit Dennis Wilms und Jake.

Christina Bach auf Radio Paloma, 100% deutscher Schlager. Ja, nach dem ESC ist vor dem ESC. Während Sarah Engels am Samstag in Wien ja Deutschland vertreten hat, bringt sich jetzt schon mal der nächste Schlagerstar für 2027 ins Gespräch. Ja, wer gemeint ist, hören Sie gleich hier bei uns in den Star News. Wir bringen Sie immer näher an die Stars. Vorher noch Noel T. Horst und DJ Herzbeat und Joey Heintle.

0: Auf dem Weg in den Montagfeierabend mit Noel T. Horst.
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0: Ja, und da geht's heute um Johnny Hamburg.
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0: Ja, fast 9 Millionen Zuschauer in Deutschland verfolgten am Samstagabend den 70. Eurovision Song Contest. Zwar lief es für Sarah Engels am Ende nicht ganz wie erhofft. Trotz einer starken und fehlerfreien Show reichte es leider nur für Platz 23. Doch offenbar hat ihr Auftritt einen anderen Schlagerstar jetzt erst richtig motiviert. Denn Johnny Hamburg bringt sich schon mal für den ESC 2027 ins Gespräch. Auf Instagram, da schreibt er augenzwinkernd, nach dem ESC ist vor dem ESC. Oder was meint ihr? Sarah Engels hat doch wirklich eine Mega-Show hingelegt. Ich finde, für nächstes Jahr bin ich mal dran. Und dazu kündigt er direkt schon mal scherzhaft an, sich auf motivierende Kommentare zu freuen und macht gleichzeitig klar, wer nicht groß denkt, der könne auch nichts erreichen. Und tatsächlich reagieren viele Fans ziemlich begeistert auf die Idee. Einige schreiben ihm direkt, dass es großartig wäre. Andere finden sogar, dass sein aktueller Song Superman durchaus ESC-Potenzial hätte. Ja, ob Johnny Hamburg wirklich irgendwann mal für Deutschland antreten wird, noch ist das Zukunftsmusik. Aber eins ist sicher, der Traum vom ESC lebt, auch im Schlager.
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0: Patrick Lindner hier in der Feierabendshow am Montag.
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0: Der Spaziergang im Park, der kleine Ausflug in den Wald oder einfach ein paar Minuten im Grünen, all das macht uns offenbar wirklich glücklicher. Ja, Forscher der University of Cambridge haben in einer großen Studie mit rund 50.000 Menschen herausgefunden, regelmäßiger Kontakt zur Natur steigert die Lebenszufriedenheit, unabhängig davon, wie alt man ist oder wo man lebt. Die Erklärung ist eigentlich auch ganz logisch. Natur hilft uns dabei, runterzukommen, Stress abzubauen und uns wohler zu fühlen. Selbst auf Social Media zeigte sich der Effekt. Menschen veröffentlichen nach Zeit im Grünen häufiger positive Inhalte. Ja, gerade weil unser Alltag immer städtischer und digitaler wird, ist das eine wichtige Erinnerung. Manchmal braucht's gar nicht viel, um sich besser zu fühlen. Ein bisschen mehr Wald, Park oder See könnte uns allen ziemlich gut tun.
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0: 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Viel Spaß wünsche ich euch.
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0: Christine Stark mit ihrem neuen Titel Alemannia. Die neuen deutschen Schlager, die hören Sie bei uns immer zuerst. Radio Paloma, 100% deutscher Schlager. Der Expertenrat warnt, Deutschlands Klimaziele für 2030 rücken in weite Ferne. Mehr dazu gleich hier in den Nachrichten um 16 Uhr. In der nächsten Stunde freue ich mich dann auf frische Musik von Caro Best.
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0: Außerdem hören wir einen Kultschlager, einen exotischen Kultschlager von den Flippers.
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0: Ganz entspannt geht's jetzt durch den Montagnachmittag mit Musik aus dem Radio Paloma Stream Kuschelschlager. Hier ist Tommy Steiner.

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1: Ich bin Thomas Bleskin. Die geplante Diätenerhöhung für die 630 Bundestagsabgeordneten wird voraussichtlich ausgesetzt. Der Unionspolitiker Steffen Bilger sagte bei RTL und NTV, man sei mit der SPD gemeinsam der Auffassung, diesen Schritt jetzt gehen zu wollen. Auch Linke, Grüne und AfD sind dafür. Eigentlich sollten die Abgeordnetenbezüge zum 1. Juli um knapp 500 Euro auf rund 12.330 Euro steigen. Zur Begründung verwies Bilger auf anstehende Reformen, die für viele Menschen mit Belastungen verbunden seien. Zwei Drittel der Menschen in Deutschland sprechen sich für die Einführung eines Verbots von sozialen Medien für Kinder unter 14 Jahren aus. Das hat eine Umfrage des Bayerischen Forschungsinstituts für digitale Transformation ergeben, die auf der Medienkonferenz Republika in Berlin vorgestellt wurde.
2: Die Zustimmung der Deutschen für ein Social-Media-Verbot hängt von der genauen Altersgrenze ab. Ein Verbot unter 14 Jahren fänden zwar zwei Drittel gut, unter 16, wie in Australien eingeführt, befürwortet aber nur knapp die Hälfte. Und sogar die Befürworter sind mehrheitlich skeptisch, ob die Jugend mit Verboten von sozialen Medien wirklich ferngehalten würden oder Umwege findet. Wissenschaftler warnen auch eher vor pauschalen Verboten. Viele Probleme mit sozialen Medien würden so in weniger sichtbare Räume verschoben. Und man dürfe die Anbieter der sozialen Medien nicht aus der Verantwortung lassen. Onne Tohau, Berlin.
1: Nach dem Hantavirus-Ausbruch auf dem Kreuzfahrtschiff Hondius ist das Schiff in den Hafen von Rotterdam zurückgekehrt. An Bord befanden sich zuletzt noch 25 Besatzungsmitglieder sowie medizinisches Personal.
3: Diese Crewmitglieder bleiben jetzt in Quarantäne. Niemand von ihnen hat bisher Symptome gezeigt. Um das Schiff vollständig zu desinfizieren, sind 4 Tage angesetzt. Das Hantavirus war auf einer Kreuzfahrt von Argentinien in den Atlantik ausgebrochen. An Bord gebracht hatte es vermutlich ein niederländisches Ehepaar, das verstorben ist. Insgesamt geht die WHO bisher von 11 Infektionsfällen aus. Ursula Winkler, Nachrichtenredaktion.
1: CDU-Landeschef Gordon Schnieder ist der neue Ministerpräsident von Rheinland-Pfalz. Die Abgeordneten des Landtags in Mainz wählten den 50-Jährigen aus der Eifel zum Regierungschef einer schwarz-roten Koalition. Mit der Wahl des CDU-Politikers beginnt eine neue Ära in Rheinland-Pfalz. In den vergangenen 35 Jahren stand durchgehend die SPD an der Spitze der Regierungen. Zum Wetter. Die aktuelle Vorhersage des Deutschen Wetterdienstes: im Osten und Südosten meist trocken und kaum Wolken, sonst deutlich ungemütlicher. Von Westen her ziehen Regenschauer und einzelne Gewitter durch. An den Alpen fallen die auch kräftiger aus. Die Höchstwerte liegen zwischen 14 Grad in der Eifel und 22 Grad im Osten. Morgen auch sehr wechselhaft. Von der Mitte bis in den Osten und später auch im Westen wechselnd bewölkt und Schauer. Vor allem in den östlichen Regionen teils starke Gewitter. Bei den Temperaturen ändert sich wenig.
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4: Um kurz nach 16 Uhr, ja, und wem der Start in diesen Montag heute ein bisschen schwer gefallen ist, für den habe ich mal 2 gute Nachrichten. Erstens, das nächste lange Wochenende ist ja gar nicht mehr weit weg. Pfingsten steht ja schon in den Startlöchern und die Wetteraussichten dazu klingen ja fast schon nach Hochsommer. Die Meteorologen rechnen mit Temperaturen von bis zu 30 Grad. Ja, zweite gute Nachricht, vielleicht geht's für Sie bald sogar noch deutlicher in Richtung Sonne, denn wir schicken Sie gemeinsam mit A-Teams Reiseservice auf große Radio Paloma Schlagersee-Reise 2027 durch das östliche Mittelmeer. 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Und gleich um 16.20 Uhr, da startet hier die nächste Spielrunde. Also melden Sie sich an auf radiopaloma.de und machen Sie mit bei unserem Kreuzfahrtmanöver. Richtige Koordinate treffen und dann gewinnen Sie mit etwas Glück eine Balkonkabine für 2. Guten Start in den Feierabend, jetzt mit Maria Foscania und Laura und Marc.

Auf Barbados sind es aktuell 29 Grad. Ich sag mal so, wettertechnisch können wir in Deutschland da richtig gut mithalten. An Pfingsten bekommen wir hier sogar bis zu 30 Grad. Ja, mit diesen Aussichten schicke ich Sie in den Feierabend. Radio Paloma, 100% deutscher Schlager. Und jetzt mit Mella Rose.

0: Linda Hesse hier in der Feierabendshow.
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0: Ach, ist das herrlich. Ja, im letzten Jahr 2025 hatte ich ja die Ehre, mit dabei sein zu dürfen bei der großen Schlagerseereise. Und es waren 8 wundervolle Tage, kann ich Ihnen sagen, mit einer Menge Stars an Bord. Wir wiederholen das Ganze, die Radio Paloma Schlagerseereise 2027. Ja, und Sie können in dieser Woche eine Balkonkabine für 2 gewinnen. Dafür melden Sie sich an auf radiopaloma.de. So hat das auch Heike aus Mülheim getan.
2: Hallo.
0: Ich grüße Sie. Ja, wie geht's denn? Ganz überrascht sind Sie gerade, ne?
2: Ja, genau.
0: Wie geht's Ihnen denn an diesem Montagnachmittag?
2: Sehr gut, sehr gut. Danke.
0: Wie ist das Wetter in Mülheim?
2: Regnerisch.
0: Und regnerisch. Ist bei uns auch gerade, zieht's hier auch ganz schön zu. Dann machen wir uns doch einfach sonnige Aussichten, würde ich sagen.
2: Ja.

0: Ja, wir brauchen die richtige Koordinate. Von 1 bis 10, von A bis J geht unser Feld. Die C7, die wurde ja heute schon genannt, genauso wie die J Julius 3. Haben Sie die richtige Koordinate für mich?
1: Mhm.
0: Eike,
1: ich
0: na denn?
1: Ich nehme die B1.
0: Bertha 1, ja?
1: Ja.
0: So, hiermit eingeloggt. Dann drücke ich Ihnen kräftig die Daumen. Auf so einem Kreuzfahrtschiff sind Sie schon mal gewesen?
1: Ja, schon mehrmals.
0: Mhm. Schon mehrmals, dann sind Sie also geübt. Und ich kann Ihnen hiermit sagen, das war leider nicht die richtige Koordinate. Die B1 hat Ihnen leider kein Glück gebracht, liebe Heike. Aber es gibt eine gute Nachricht. Sie können sich sofort wieder anmelden auf radiopaloma.de und ab morgen auch wieder mitspielen. 7.40 Uhr gibt es ja die nächste Spielrunde hier bei den Muntermachern.
1: Super, vielen lieben Dank.
0: Ja, treffen Sie die richtige Koordinate und gewinnen Sie Ihre Balkonkabine für zwei bei der großen Radio Paloma Schlagerseereise 2027. 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

0: 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Ja, man hört ja immer wieder von dreisten Diebstählen. Ob jetzt Fahrräder, Kupferkabel oder auch mal ein Auto. Aber das hier, das spielt wirklich in einer ganz eigenen Liga. In Birkenfeld in Rheinland-Pfalz, da haben Unbekannte gleich mehrere Strommasten geklaut. Und zwar nicht irgendwelche kleinen Metallteile, nee, die Dinger, die waren jeweils 13 Meter lang und etwa 500 Kilo schwer. 5 Stück davon einfach mal verschwunden. Ja, da fragt man sich schon so ein bisschen, wie genau läuft sowas eigentlich ab? Fährt da nachts jemand vor und denkt sich, ach komm, die 5 Strommasten, die nehmen wir noch schnell mit? Ja, ich weiß es auch nicht. Die Polizei geht jedenfalls davon aus, dass dafür ein ziemlich großes Fahrzeug nötig gewesen sein muss. Und ganz ehrlich, bei 5 riesigen Strommasten, ja, da ist unauffällig Verschwinden wahrscheinlich auch eher schwierig, ne?
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1: Pietro Basile auf Radio Paloma, 100% deutscher Schlager. Bundesinnenminister Alexander Dobrindt plant offenbar ein Milliardenpaket für den Zivilschutz. Mehr dazu gleich hier in den Nachrichten um 17 Uhr. In der nächsten Stunde freue ich mich dann auf Johnny Hamburg.
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1: Außerdem hören wir einen Kultschlager von Juliane Werding. Und wir machen jetzt einen kleinen musikalischen Abstecher zum Eurovision Song Contest. Loreen landete ja mit Euphoria für Schweden einen riesigen Erfolg. Der Titel wurde jetzt nochmal frisch aufgetischt von Beatrice Egli. Hier ist Euphoria.

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1: Ich bin Thomas Bleskin. Der Expertenrat für Klimafragen hält die Klimaschutzpolitik der Bundesregierung für unzureichend. In einem Gutachten warnen die Regierungsberater, selbst mit dem geplanten Klimaschutzprogramm würden die Ziele für 2040 verfehlt.
2: Eindeutig und vernichtend sei der Bericht des Expertenrates für die Klimapolitik der Regierung, kommentiert der BUND. Deutschland verfehle seine Klimaziele gerade auf ganzer Linie. Vor allem die Aufweichung des Verbrenner aus und das geplante geänderte Heizungsgesetz seien Rückschritte. Der WWF kritisiert, die Bundesregierung komme derzeit ihrem grundgesetzlichen Auftrag zum Schutz der Lebensgrundlagen nicht nach. Der unabhängige Expertenrat für Klimafragen hatte in seinem Bericht erklärt, die derzeitige Klimapolitik gefährde die Klimaziele. Es bestehe politischer Handlungsbedarf. Ronny Tochau, Berlin.
1: Die geplante Diätenerhöhung für die 630 Bundestagsabgeordneten wird voraussichtlich ausgesetzt. Der Unionspolitiker Steffen Bilger sagte bei RTL und NTV, man sei mit der SPD gemeinsam der Auffassung, diesen Schritt jetzt gehen zu wollen. Auch Linke, Grüne und AfD sind dafür. Eigentlich sollten die Abgeordnetenbezüge zum 1. Juli um knapp 500 Euro auf rund 12.330 Euro steigen. SPD-Politiker äußern sich zurückhaltend zu einer Verlängerung des Tankrabatts über Ende Juni hinaus. Fraktionsvize Armand Zorn sagte der dpa, eine dauerhafte Senkung der Energiesteuer könne keine Lösung sein.
3: Kurzfristig richtig, aber keine Dauerlösung, so der Tenor aus der SPD, denn der Tankrabatt entlaste alle, die Auto fahren und nicht nur diejenigen, die auf Hilfe vom Staat angewiesen sind. Und schon die bisher angesetzten 2 Monate Tankrabatt kosten wiederum den Staat 1,6 Milliarden Euro an Steuereinnahmen. Also quasi eine Absage an Söders Idee einer Verlängerung. Stattdessen kann sich die SPD weiter einen Preisdeckel für Sprit vorstellen, den wiederum aber bisher die Union ablehnt. Jan-Henner Reitze, Berlin.
1: 2 Drittel der Menschen in Deutschland befürworten laut einer Studie ein Verbot sozialer Medien für Kinder unter 14 Jahren. Das geht aus einer repräsentativen Umfrage des Bayerischen Forschungsinstituts für digitale Transformation hervor, die auf der Medienkonferenz Republika in Berlin vorgestellt wurde. Forschende warnten dort aber vor vorschnellen Verboten. Stattdessen brauche es strengere Regeln für Plattformen und mehr Medienkompetenz. Zum Wetter, die aktuelle Vorhersage des Deutschen Wetterdienstes: im Osten und Südosten meist trocken und kaum Wolken, sonst deutlich ungemütlicher. Von Westen her ziehen Regenschauer und einzelne Gewitter durch, an den Alpen fallen die auch kräftiger aus. Die Höchstwerte liegen zwischen 14 Grad in der Eifel und 22 Grad im Osten. Morgen auch sehr wechselhaft, von der Mitte bis in den Osten und später auch im Westen wechselnd bewölkt und Schauer, vor allem in den östlichen Regionen teils starke Gewitter. Bei den Temperaturen ändert sich wenig.
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4: Um kurz nach 17 Uhr. Ich wünsche Ihnen einen schönen Feierabend. Naja, auch wenn Montage manchmal so ein bisschen zäh starten, fühlt sich dieser Abend doch schon wieder deutlich entspannter an. Vielleicht liegt es ja daran, dass der Sommer so langsam anklopft und wir an Pfingsten bis zu 30 Grad bekommen sollen. Ja, apropos Sommer und Urlaub. Wir schicken Sie in Ihren nächsten Urlaub, nämlich zur großen Radio Paloma Schlagerseereise 2027. Vom 2. bis zum 9. Oktober des nächsten Jahres geht's zusammen mit A-Teams Reiseservice durch das östliche Mittelmeer mit Stops in Italien, Montenegro, Griechenland und Albanien. Und auch morgen früh haben Sie da wieder die Chance auf eine Balkonkabine für 2. Die nächste Spielrunde bei unserem Kreuzfahrtmanöver gibt's dann um 7.40 Uhr. Und anmelden können Sie sich auf radiopaloma.de. Genießen Sie Ihren Feierabend jetzt mit Robin Leon und Rosanna Rocci.

0: Juliane Werding auf Radio Paloma, 100% deutscher Schlager. Tja, die Fußball-WM, sie steht in den Startlöchern, keine 4 Wochen mehr, dann wird wieder mitgefiebert. Doch anders als zuvor wird's diesmal keine Fanmeile am Brandenburger Tor in Berlin geben und auch generell weniger Public Viewing. Die Fußball-WM 2026, ja, sie wird anders. Ob der Fußballsommer jetzt trotzdem gelingen kann, klären wir gleich hier nach Judy Weiss und Howard Carpendale.
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0: Jodie Weiss auf Radio Paloma, 100% deutscher Schlager. Ja, Sommer, Fußball und Public Viewing. Eigentlich gehört das ja bei einer Fußball-WM doch fest zusammen. Gemeinsam jubeln, mitfiebern und irgendwo zwischen Grillwurst und Nachspielzeit die Stimme verlieren. Doch diesmal wird vieles anders. In Berlin, da bleibt das Brandenburger Tor zur Fußball-WM 2026 dunkel. Es wird keine große Fanmeile geben, keine XXL-Leinwand. Und auch viele andere Städte verzichten auf die ganz großen Fußballpartys. Der Grund? Die Anstoßzeiten, die liegen wegen der WM in Nordamerika oft ziemlich spät. Aber heißt das dann automatisch auch weniger WM-Stimmung? Nicht unbedingt, weiß Ronny Thora aus der Radio Paloma Redaktion.
1: Ja, ich grüße dich.
0: Ja, Ronny, ist schon krass. In Berlin, da fällt also die große Fanmeile aus, genauso in vielen anderen Großstädten. Wie gucke ich denn da trotzdem mit Spaß die WM?
1: Ja, also erstmal starten ja viele Spiele doch schon 19, 21 oder 22 Uhr und da gibt's dann auch ohne Fanmeilen diverse Public Viewing Chancen, vor allem in vielen Kneipen und Restaurants, auch Biergärten. Die Regeln für Nachtruhezeiten werden dafür wohl in vielen Städten und Kommunen gelockert. Ansonsten für die Spiele, die 3 Uhr oder 4 Uhr nachts starten, da kann man dann vielleicht zeitversetzt gucken, ist ja heute technisch leichter, also zum Frühstück dann zum Beispiel das Spiel noch laufen lassen. Und ich weiß noch selber, bei der Fußball-WM 86 in Mexiko, da habe ich als Schüler abends viele Spiele noch heimlich in meinem Zimmer geguckt oder dann eben morgens die Zusammenfassungen beim Frühstück. Das hatte auch was.
0: Na, den Spaß an der Fußball-WM lassen wir uns auf jeden Fall nicht nehmen. Dankeschön, Ronny.
1: Ja, gerne.
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schönen Feierabend. Gleich wieder mit den Radio Paloma Top 6 um 6 und ihren 6 Lieblingshits an diesem Montag. Bis dahin Thomas Anders und Florian Silbereisen und Jennifer.

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Der neue Titel von Johnny Hamburg, Ich wünschte, ich wäre ein Supermann. Die neuen deutschen Schlager, die hören Sie bei uns immer zuerst. 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Der Expertenrat warnt, Deutschlands Klimaziele für 2030 rücken in weite Ferne. Mehr dazu gleich hier in den Nachrichten um 18 Uhr. Gleich danach gibt's dann auch die Top 6 um 6 und ihre 6 Lieblingshits an diesem Montagabend. Bis dahin gönnen wir uns hier noch einen entspannten Kultschlager von Andrea Jürgens.

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1: Ich bin Thomas Bleskin. Deutschland dürfte in den kommenden Jahren mehr CO2 verursachen als eingeplant. Die Anstrengungen der Bundesregierung beim Klimaschutz würden nicht ausreichen, schreibt der Expertenrat für Klimafragen in seinem neuesten Gutachten.
2: Der Expertenrat für Klimafragen berät die Regierung unabhängig und sieht bei der Regierung jetzt dringenden politischen Handlungsbedarf. Die derzeitigen Prognosen der Regierung, wie viel Treibhausgase Deutschland in den kommenden Jahren ausstoße, seien zu optimistisch, vor allem in den Bereichen Energie und Gebäuden. Auch weil es zusätzliche Risiken gäbe, etwa die aktuelle Reform des Heizungsgesetzes. Längerfristig sei es unwahrscheinlich, dass Deutschland sein Ziel erreiche, bis 2045 klimaneutral zu sein. Ronny Tochau, Berlin.
1: Bundesinnenminister Alexander Dobrindt will die Kapazitäten beim Zivilschutz für den Kriegs- und Anschlagsfall massiv ausbauen. Der Bild-Zeitung sagte Dobrindt, man werde beim Bevölkerungsschutz und der zivilen Verteidigung aufrüsten.
3: Es geht um ein Sonderprogramm in Höhe von 10 Milliarden Euro. Die Mittel sollen in zusätzliche Ausrüstung, Gebäude sowie Personal und Technik fließen, etwa beim Technischen Hilfswerk. Angeschafft werden sollen mit dem Geld unter anderem Spezialfahrzeuge und Feldbetten. Zuvor hatten die großen Hilfsorganisationen eine Zeitenwende im Zivilschutz gefordert. Derzeit werde ehrenamtlichen Helfern teils Material zur Verfügung gestellt, mit dem schon ihre Großeltern gearbeitet hätten, sagte DRK-Präsident Gröhe der Süddeutschen Zeitung. Dirk Zeitler, Berlin.
1: Rund 7 Wochen nach dem lange unbemerkt gebliebenen Ausbruch des Hunter-Virus auf der Hondius ist das Kreuzfahrtschiff in die Niederlande zurückgekehrt. Laut einem dpa-Reporter machte das Schiff heute im Hafen von Rotterdam fest. An Bord waren nach Angaben der Reederei eine Restbesatzung von 25 Seeleuten sowie ein Arzt und eine Pflegekraft. Auch die Leiche der auf See gestorbenen deutschen Frau wurde mit nach Rotterdam gebracht. 2/3 der Menschen in Deutschland befürworten ein Social-Media-Verbot für Kinder unter 14 Jahren. Das geht aus einer repräsentativen Umfrage des Bayerischen Forschungsinstituts für digitale Transformation hervor, die auf der Republika in Berlin vorgestellt wurde. Bei höheren Altersgrenzen sinkt die Zustimmung deutlich. Forschende warnten vor Vorschlägen verboten. Sie verwiesen darauf, dass soziale Medien für Jugendliche auch Orte für Information, Austausch und Teilhabe seien. Statt pauschaler Verbote brauche es strengere Regeln für Plattformen und mehr Medienkompetenz. Viele Befragte zweifeln zudem an der Wirksamkeit eines Verbots. Zum Wetter. Die aktuelle Vorhersage des Deutschen Wetterdienstes: im Osten und Südosten meist trocken und kaum Wolken, sonst deutlich ungemütlicher. Von Westen her ziehen Regenschauer und einzelne Gewitter durch. An den Alpen fallen die auch kräftiger aus. Die Höchstwerte liegen zwischen 14 Grad in der Eifel und 22 Grad im Osten. Morgen auch sehr wechselhaft. Von der Mitte bis in den Osten und später auch im Westen wechselnd bewölkt und Schauer. Vor allem in den östlichen Regionen teils starke Gewitter. Bei den Temperaturen ändert sich wenig.
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4: Kurz nach 18 Uhr haben wir's. Schön, dass Sie mit dabei sind. Ja, und damit legen wir los mit den Top 6 um 6. Deutschlands täglicher Schlager-Hitparade. Sie haben abgestimmt für Ihre Lieblingstitel auf radiopaloma.de und auch über unsere App. Ich sage Dankeschön dafür. Ja, und heute legen wir los mit Vanessa Mai und Rohdiamant. Für Sie geht's heute 2 Plätze abwärts von der 4 auf die 6.
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Platz 2 geht's runter auf die 4 für Leslie und alles deutet darauf hin. Die Top 6 um 6 bei Radio Paloma, damit kommen wir zum Treppchen. Ja, und für sie geht's heute von der 1 runter auf die 3 für Maite Kelly und Ein Kuss in Paris.

0: Christine stark, ganz stark. Von der 5 geht's hoch auf die 2 für Alemannia. Die Top 6 um 6 bei Radio Paloma. Gleich mit ihrer neuen Nummer 1.
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1: Jeden Feierabend hören Sie die Ihre 6 Lieblingstitel, für die Sie natürlich abstimmen können, kostenlos auf radiopaloma.de oder auch ganz entspannt über Smartphone und der Radio Paloma App. Ja, und ich hab's gesagt, heute

Gestern Abend hat er mal wieder den Megapark auf Mallorca gerockt. Mickey Krause, hier zusammen mit Tim Toupet auf Radio Paloma, 100% deutscher Schlager. Ja, rocken Sie diesen Montagfeierabend gleich mit Brunner und Brunner und ganz viel Adrenalin von Ella Endlich.

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2: 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Und in München, da gab es schon Weißbierduschen und gestern wurde da weitergefeiert in der Münchner Innenstadt. Die Meisterfeier stand an und es war rot-weißer Ausnahmezustand angesagt.
3: Übrigens hat Trainer Vincent Kompany die Meisterschale vor der Meisterfeier zu Hause vergessen. Ja, die lag in der Küche, wahrscheinlich mit Obst oben
2: drauf. Wollte ich gerade sagen, was man halt so macht mit so einer Meisterschale.
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0: Schönen Feierabend mit Nick P. auf Radio Paloma, 100% deutscher Schlager. Bundesinnenminister Alexander Dobrindt plant offenbar ein Milliardenpaket für den Zivilschutz. Mehr dazu gleich hier in den Nachrichten um 19 Uhr. In der nächsten Stunde freue ich mich dann auf frische Musik von Antje Klang.
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0: Außerdem hören wir einen Kultschlager von Andreas Martin. Und für noch mehr Abwechslung klicken Sie sich mal rein auf radiopaloma.de oder auch in unsere App. Da finden Sie den Radio Paloma Stream Kuschelschlager und daraus gibt's jetzt Claudia Jung.

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1: Ich bin Thomas Bleskin. 2 Drittel der Menschen in Deutschland befürworten ein Social-Media-Verbot für Kinder unter 14 Jahren. Das geht aus einer repräsentativen Umfrage des Bayerischen Forschungsinstituts für digitale Transformation hervor, die auf der Republika in Berlin vorgestellt wurde. Bei höheren Altersgrenzen sinkt die Zustimmung deutlich. Forschende warnten vor vorschnellen Verboten. Sie verwiesen darauf, dass soziale Medien für Jugendliche auch Orte für Information, Austausch und Teilhabe seien. Statt pauschaler Verbote brauche es strengere Regeln für Plattformen und mehr Medienkompetenz. Viele Befragte zweifeln zudem an der Wirksamkeit eines Verbots. Deutschland dürfte in den kommenden Jahren mehr CO2 verursachen als eingeplant. Die Anstrengungen der Bundesregierung beim Klimaschutz würden nicht ausreichen, schreibt der Expertenrat für Klimafragen in seinem neuesten Gutachten.
2: Der Expertenrat für Klimafragen berät die Regierung unabhängig und sieht bei der Regierung jetzt dringenden politischen Handlungsbedarf. Die derzeitigen Prognosen der Regierung, wie viel Treibhausgase Deutschland in den kommenden Jahren ausstoße, seien zu optimistisch, vor allem in den Bereichen Energie und Gebäuden. Auch weil es zusätzliche Risiken gäbe, etwa die aktuelle Reform des Heizungsgesetzes. Längerfristig sei es unwahrscheinlich, dass Deutschland sein Ziel erreiche, bis 2045 klimaneutral zu sein. Ronny Tochau, Berlin.
1: Nach dem Hantavirus-Ausbruch auf dem Kreuzfahrtschiff Hondius ist das Schiff in den Hafen von Rotterdam zurückgekehrt. An Bord befanden sich zuletzt noch 25 Besatzungsmitglieder sowie medizinisches Personal.
3: Diese Crewmitglieder bleiben jetzt in Quarantäne. Niemand von ihnen hat bisher Symptome gezeigt. Um das Schiff vollständig zu desinfizieren, sind 4 Tage angesetzt. Das Hantavirus war auf einer Kreuzfahrt von Argentinien in den Atlantik ausgebrochen. An Bord gebracht hatte es vermutlich ein niederländisches Ehepaar, das verstorben ist. Insgesamt geht die WHO bisher von 11 Infektionsfällen aus. Ursula Winkler, Nachrichtenredaktion.
1: CDU-Landeschef Gordon Schnieder ist der neue Ministerpräsident von Rheinland-Pfalz. Die Abgeordneten des Landtags in Mainz wählten den 50-Jährigen aus der Eifel zum Regierungschef einer schwarz-roten Koalition. Mit der Wahl des CDU-Politikers beginnt eine neue Ära in Rheinland-Pfalz. In den vergangenen 35 Jahren stand durchgehend die SPD an der Spitze der Regierungen. Zum Wetter: die aktuelle Vorhersage des Deutschen Wetterdienstes: im Osten und Südosten meist trocken und kaum Wolken, sonst deutlich ungemütlicher. Von Westen her ziehen Regenschauer und einzelne Gewitter durch, an den Alpen fallen die auch kräftiger aus. Die Höchstwerte liegen zwischen 14 Grad in der Eifel und 22 Grad im Osten. Morgen auch sehr wechselhaft, von der Mitte bis in den Osten und später auch im Westen wechselnd bewölkt und Schauer, vor allem in den östlichen Regionen teils starke Gewitter. Bei den Temperaturen ändert sich wenig.
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4: Um kurz nach 19 Uhr. Ich hoffe, Sie hatten heute einen entspannten Start in die neue Woche. Ja, zumindest temperaturmäßig sieht's ja endlich danach aus, als könnten wir die dicken Winterjacken nun endgültig in den Keller verbannen. Ja, Zeit wird es, ne? 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Genießen Sie Ihren Feierabend jetzt mit Daniel Johnson und Dennis

Andreas Martin auf Radio Paloma, 100% deutscher Schlager. Und gleich hören wir rein in das neue Album der Woche. Und das kommt in dieser Woche von Maite Kelly und heißt 24/7. Bis dahin hören wir hier noch Andrea Berg und Ute Freudenberg und Christian Leis.

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0: Ja, und das kommt in dieser Woche von einer Künstlerin, die wie kaum eine andere für starke Gefühle, ehrliche Texte und ganz viel Persönlichkeit steht, Maite Kelly. Ja, mit ihrem neuen Album 24/7 liefert sie den Soundtrack für das echte Leben rund um die Uhr. Eine musikalische Liebeserklärung an alle Frauen, an ihre Stärke, ihre Sehnsucht, ihre Zweifel und ihre Leidenschaft. Maite Kelly erzählt auf diesem Album von Liebe in all ihren Facetten, mal kraftvoll, mal verletzlich, mal voller Hoffnung. Und genau diese Ehrlichkeit macht ihre Songs auch so nahbar. Ja, ein ganz besonderer Titel daraus ist Der Morgen danach. Für Maite selbst ist es sogar ihr größter Song. Warum genau dieses Lied für sie so eine besondere Bedeutung hat, das hat sie uns erzählt.
3: Der Morgen danach ist jetzt schon wahrscheinlich mein größter Song. Mit Warum hast du Nein gesagt? Und ich bin immer wieder erstaunt, wie laut jetzt schon, obwohl er eigentlich erst ein halbes Jahr draußen ist, jetzt schon es gesungen wird und wie bedeutsam und vor allem was für einen Kultstatus es jetzt schon hat. So ein Song passiert einem Künstler, glaube ich, hoffentlich manchmal nur einmal im Leben. Und ich bin sehr, sehr dankbar, dass ich

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Vitamin Du am Montag Feierabend von Marie Reim, Radio Paloma, 100% deutscher Schlager. Der Expertenrat warnt, Deutschlands Klimaziele für 2030 rücken in weite Ferne. Mehr dazu gleich hier in den Nachrichten um 20 Uhr. Ich bin Arjen Marton, verabschiede mich an dieser Stelle, wünsche Ihnen jetzt noch einen sehr entspannten, einen sehr ruhigen Montagfeierabend. Und na, wobei ruhig wird's jetzt nicht, mit Musik aus dem Radio Paloma Stream Fresh. Hier ist Tim Peters mit Kids aus den 90s. 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
1: Ich bin Thomas Bleskin. Der Expertenrat für Klimafragen hält die Klimaschutzpolitik der Bundesregierung für unzureichend. In einem Gutachten warnen die Regierungsberater, selbst mit dem geplanten Klimaschutzprogramm würden die Ziele für 2040 verfehlt.
2: Eindeutig und vernichtend sei der Bericht des Expertenrates für die Klimapolitik der Regierung, kommentiert der BUND. Deutschland verfehle seine Klimaziele gerade auf ganzer Linie. Vor allem die Aufweichung des Verbrenner aus und das geplante geänderte Heizungsgesetz seien Rückschritte. Der WWF kritisiert, die Bundesregierung komme derzeit ihrem grundgesetzlichen Auftrag zum Schutz der Lebensgrundlagen nicht nach. Der unabhängige Expertenrat für Klimafragen hatte in seinem Bericht erklärt, die derzeitige Klimapolitik gefährde die Klimaziele. Es bestehe politischer Handlungsbedarf. Ronny Tochau, Berlin.
1: Die geplante Diätenerhöhung für die 630 Bundestagsabgeordneten wird voraussichtlich ausgesetzt. Der Unionspolitiker Steffen Bilger sagte bei RTL und NTV, man sei mit der SPD gemeinsam der Auffassung, diesen Schritt jetzt gehen zu wollen. Auch Linke, Grüne und AfD sind dafür. Eigentlich sollten die Abgeordnetenbezüge zum 1. Juli um knapp 500 Euro auf rund 12.330 Euro steigen. SPD-Politiker äußern sich zurückhaltend zu einer Verlängerung des Tankrabatts über Ende Juni hinaus. Fraktionsvize Armand Zorn sagte der dpa, eine dauerhafte Senkung der Energiesteuer könne keine Lösung sein.
3: Kurzfristig richtig, aber keine Dauerlösung, so der Tenor aus der SPD, denn der Tankrabatt entlaste alle, die Auto fahren und nicht nur diejenigen, die auf Hilfe vom Staat angewiesen sind. Und schon die bisher angesetzten 2 Monate Tankrabatt kosten wiederum den Staat 1,6 Milliarden Euro an Steuereinnahmen. Also quasi eine Absage an Söders Idee einer Verlängerung. Stattdessen kann sich die SPD weiter einen Preisdeckel für Sprit vorstellen, den wiederum aber bisher die Union ablehnt. Jan-Henner Reitze, Berlin.
1: 2 Drittel der Menschen in Deutschland befürworten laut einer Studie ein Verbot sozialer Medien für Kinder unter 14 Jahren. Das geht aus einer repräsentativen Umfrage des Bayerischen Forschungsinstituts für digitale Transformation hervor, die auf der Medienkonferenz Republika in Berlin vorgestellt wurde. Forschende warnten dort aber vor vorschnellen Verboten. Stattdessen brauche es strengere Regeln für Plattformen und mehr Medienkompetenz. Zum Wetter. Die aktuelle Vorhersage des Deutschen Wetterdienstes: im Osten und Südosten meist trocken und kaum Wolken, sonst deutlich ungemütlicher. Von Westen her ziehen Regenschauer und einzelne Gewitter durch. An den Alpen fallen die auch kräftiger aus. Die Höchstwerte liegen zwischen 14 Grad in der Eifel und 22 Grad im Osten. Morgen auch sehr wechselhaft. Von der Mitte bis in den Osten und später auch im Westen wechselnd bewölkt und Schauer. Vor allem in den östlichen Regionen teils starke Gewitter. Bei den Temperaturen ändert sich wenig.
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1: Ich bin Thomas Bleskin. Die geplante Diätenerhöhung für die 630 Bundestagsabgeordneten wird voraussichtlich ausgesetzt. Der Unionspolitiker Steffen Bilger sagte bei RTL und NTV, man sei mit der SPD gemeinsam der Auffassung, diesen Schritt jetzt gehen zu wollen. Auch Linke, Grüne und AfD sind dafür. Eigentlich sollten die Abgeordnetenbezüge zum 1. Juli um knapp 500 Euro auf rund 12.330 Euro steigen. Zur Begründung verwies Bilger auf anstehende Reformen, die für viele Menschen mit Belastungen verbunden seien. Zwei Drittel der Menschen in Deutschland sprechen sich für die Einführung eines Verbots von sozialen Medien für Kinder unter 14 Jahren aus. Das hat eine Umfrage des Bayerischen Forschungsinstituts für digitale Transformation ergeben, die auf der Medienkonferenz Republika in Berlin vorgestellt wurde.
2: Die Zustimmung der Deutschen für ein Social-Media-Verbot hängt von der genauen Altersgrenze ab. Ein Verbot unter 14 Jahren fänden zwar zwei Drittel gut, unter 16, wie in Australien eingeführt, befürwortet aber nur knapp die Hälfte. Und sogar die Befürworter sind mehrheitlich skeptisch, ob die Jugend mit Verboten von sozialen Medien wirklich ferngehalten würden oder Umwege findet. Wissenschaftler warnen auch eher vor pauschalen Verboten. Viele Probleme mit sozialen Medien würden so in weniger sichtbare Räume verschoben. Und man dürfe die Anbieter der sozialen Medien nicht aus der Verantwortung lassen. Ronny Tohau, Berlin.
1: Nach dem Hunter-Virus-Ausbruch auf dem Kreuzfahrtschiff Hondius ist das Schiff in den Hafen von Rotterdam zurückgekehrt. An Bord befanden sich zuletzt noch 25 Besatzungsmitglieder sowie medizinisches Personal.
3: Diese Crewmitglieder bleiben jetzt in Quarantäne. Niemand von ihnen hat bisher Symptome gezeigt. Um das Schiff vollständig zu desinfizieren, sind 4 Tage angesetzt. Das Hunter-Virus war auf einer Kreuzfahrt von Argentinien in den Atlantik ausgebrochen. An Bord gebracht hatte es vermutlich ein niederländisches Ehepaar, das verstorben ist. Insgesamt geht die WHO bisher von 11 Infektionsfällen aus. Ursula Winkler, Nachrichtenredaktion.
1: CDU-Landeschef Gordon Schnieder ist der neue Ministerpräsident von Rheinland-Pfalz. Die Abgeordneten des Landtags in Mainz wählten den 50-Jährigen aus der Eifel zum Regierungschef einer schwarz-roten Koalition. Mit der Wahl des CDU-Politikers beginnt eine neue Ära in Rheinland-Pfalz. In den vergangenen 35 Jahren stand durchgehend die SPD an der Spitze der Regierungen. Zum Wetter, die aktuelle Vorhersage des Deutschen Wetterdienstes: im Osten und Südosten meist trocken und kaum Wolken, sonst deutlich ungemütlicher. Von Westen her ziehen Regenschauer und einzelne Gewitter durch, an den Alpen fallen die auch kräftiger aus. Die Höchstwerte liegen zwischen 14 Grad in der Eifel und 22 Grad im Osten. Morgen auch sehr wechselhaft, von der Mitte bis in den Osten und später auch im Westen wechselnd bewölkt und Schauer, vor allem in den östlichen Regionen teils starke Gewitter. Bei den Temperaturen ändert sich wenig.
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1: Ich bin David Riemer. Union und SPD sind sich einig, dass die automatische Diätenerhöhung für Bundestagsabgeordnete in diesem Jahr ausgesetzt werden soll. Er sei dafür, diese Idee aus der Union schnellstmöglich umzusetzen, sagte SPD-Generalsekretär Klüssendorf.
2: Man könne nicht bei Krankenversicherung, Rente und Pflege über Einsparungen diskutieren und sich gleichzeitig eine Diätenerhöhung von 500 Euro pro Monat genehmigen, so SPD-Generalsekretär Klüssendorf. Auch Unionsfraktionschef Spahn hatte sich offen gezeigt für einen Verzicht auf die anstehende automatische Diätenerhöhung zum 1. Juli. Er verstehe, dass Bürger, wenn sie verzichten müssten, das auch von Abgeordneten erwarteten, so Spahn. Die Diäten werden seit 2014 jedes Jahr angepasst, der allgemeinen Lohnentwicklung folgend, ähnlich wie die Rente. Aus Berlin Ronny Tochau.
1: Die SPD will sich innerhalb der Bundesregierung für eine rechtliche Grundlage für einen Mietendeckel in den Ländern einsetzen. Das hat SPD-Generalsekretär Klüssendorf erklärt. In Berlin hatte das Bundesverfassungsgericht solch einen Mietendeckel gekippt, mit dem Argument, dass der Bund für Mietrecht zuständig sei und nicht die Länder.
3: Der Berliner Mietendeckel bedeutete für viele Mieter zuerst, dass sie weniger zahlen mussten. Dann hatten Vermieter plötzlich Anspruch auf Nachzahlungen, als die Regelung gekippt wurde. Dass die Bundes-SPD ausgerechnet jetzt wieder eine rechtliche Grundlage schaffen will, damit Bundesländer jeweils für sich Mietendeckel festlegen können, liegt an der bevorstehenden Abgeordnetenhauswahl in Berlin, wo die SPD aktuell in Umfragen hinten liegt. Die Union lehnt Mietendeckel allerdings ab und innerhalb der Bundesregierung gibt es sowieso schon zahlreiche Streitthemen. Aus Berlin Jan-Henner Reitze.
1: In Kanada ist ein weiterer Passagier eines Kreuzfahrtschiffes positiv auf das Hunter-Virus getestet worden. Nach Angaben der Gesundheitsbehörde hat die Person milde Symptome. 3 kanadische Passagiere wurden vorsorglich in ein Krankenhaus gebracht, ein 4. blieb zu Hause in Quarantäne. Auf der Hondius hat es einen Hunter-Virus-Ausbruch gegeben, 3 Passagiere starben. Zum Fußball. Jens Lehmann sieht eine mögliche WM-Rückkehr von Manuel Neuer kritisch. Der frühere Nationaltorwart sagte der Bild, sollte Neuer tatsächlich wieder im deutschen Tor stehen, wäre das gegenüber Oliver Baumann ein Vertrauensbruch. Bundestrainer Nagelsmann hatte Baumann zuletzt öffentlich gestärkt. Auch Ex-Bayern-Torwart Oliver Kahn hatte einen möglichen Torwartwechsel kritisiert. Zum Wetter die aktuelle Vorhersage des Deutschen Wetterdienstes. In der Nacht lässt der Regen im Norden allmählich nach, auch die Gewitter werden weniger. An den Alpen kann es noch länger regnen, sonst lockert es im Osten und später auch im Westen auf, dort örtlich dichter Nebel. Die Temperaturen sinken auf 10 bis 2 Grad. Morgen ist es von der Mitte bis in den Osten wechselnd bewölkt, einzelne Schauer sind möglich, im Osten auch Gewitter. Im Westen ziehen am Nachmittag dann dichtere Wolken und Regen auf, maximal 14 bis 22 Grad.
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1: Ich bin David Riemer. Sollte der eigentlich bis Ende Juni vorgesehene Tankrabatt verlängert werden? Die SPD hat zurückhaltend auf diese Idee reagiert. CSU-Chef Söder hatte die Möglichkeit einer Verlängerung ins Spiel gebracht.
2: Kurzfristig richtig, aber keine Dauerlösung, so der Tenor aus der SPD. Denn der Tankrabatt entlaste alle, die Auto fahren und nicht nur diejenigen, die auf Hilfe vom Staat angewiesen sind. Und schon die bisher angesetzten 2 Monate Tankrabatt kosten wiederum den Staat 1,6 Milliarden Euro an Steuereinnahmen. Also quasi eine Absage an Söder. Die Idee einer Verlängerung. Stattdessen kann sich die SPD weiter einen Preisdeckel für Sprit vorstellen, den wiederum aber bisher die Union ablehnt. Aus Berlin Jan-Henna Reitze.
1: Die geplante Diätenerhöhung für die 630 Bundestagsabgeordneten wird voraussichtlich ausgesetzt. Der Unionspolitiker Bilger sagte bei RTL und NTV, man sei mit der SPD gemeinsam der Auffassung, diesen Schritt jetzt gehen zu sollen. Auch Linke, Grüne und AfD sind dafür. Eigentlich sollten die Abgeordnetenbezüge zum 1. Juli um knapp 500 auf über 12.000 Euro steigen. 2 Drittel der Menschen in Deutschland sprechen sich für die Einführung eines Verbots von sozialen Medien für Kinder unter 14 Jahren aus. Das hat eine Umfrage des Bayerischen Forschungsinstituts für digitale Transformation ergeben, die auf der Medienkonferenz Republika in Berlin vorgestellt wurde.
3: Die Zustimmung der Deutschen für ein Social-Media-Verbot hängt von der genauen Altersgrenze ab. Ein Verbot unter 14 Jahren fänden zwar 2 Drittel gut, unter 16, wie in Australien eingeführt, befürwortet aber nur knapp die Hälfte. Und sogar die Befürworter sind mehrheitlich skeptisch, ob die Jugend mit Verboten von sozialen Medien wirklich ferngehalten würden oder Umwege findet. Wissenschaftler warnen auch eher vor pauschalen Verboten. Viele Probleme mit sozialen Medien würden so in weniger sichtbare Räume verschoben. Und man dürfe die Anbieter der sozialen Medien nicht aus der Verantwortung lassen. Aus Berlin Ronny Tochau.
1: Aus noch ungeklärter Ursache ist im sächsischen Görlitz ein Mehrfamilienhaus aus der Gründerzeit eingestürzt. Spürhunde sind an der Unfallstelle im Einsatz. Noch immer ist unklar, ob sich unter den Trümmern möglicherweise verschüttete Menschen befinden. Die Polizei schreibt auf X, möglicherweise habe es in dem Haus eine Gasexplosion gegeben. Zeugen hätten von einer Explosion gesprochen und Gasgeruch wahrgenommen. Zum Wetter die aktuelle Vorhersage des Deutschen Wetterdienstes. In der Nacht lässt der Regen im Norden allmählich nach, auch die Gewitter werden weniger. An den Alpen kann es noch länger regnen, sonst lockert es im Osten und später auch im Westen auf, dort örtlich dichter Nebel. Die Temperaturen sinken auf 10 bis 2 Grad. Tagsüber ist es von der Mitte bis in den Osten wechselnd bewölkt, einzelne Schauer sind möglich. Im Westen ziehen am Nachmittag dann dichtere Wolken und Regen auf, 14 bis 22 Grad maximal.
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1: Ich bin David Riemer. Union und SPD sind sich einig, dass die automatische Diätenerhöhung für Bundestagsabgeordnete in diesem Jahr ausgesetzt werden soll. Er sei dafür, diese Idee aus der Union schnellstmöglich umzusetzen, sagt der SPD-Generalsekretär Klüssendorf.
2: Man könne nicht bei Krankenversicherung, Rente und Pflege über Einsparungen diskutieren und sich gleichzeitig eine Diätenerhöhung von 500 Euro pro Monat genehmigen, so SPD-Generalsekretär Klüssendorf. Auch Unionsfraktionschef Spahn hatte sich offen gezeigt für einen Verzicht auf die anstehende automatische Diätenerhöhung zum 1. Juli. Er verstehe, dass Bürger, wenn sie verzichten müssten, das auch von Abgeordneten erwarteten, so Spahn. Die Diäten werden seit 2014 jedes Jahr angepasst, der allgemeinen Lohnentwicklung folgend, ähnlich wie die Rente. Aus Berlin, Ronny Tochau.
1: Die Bundesregierung hat sich vorgenommen, bis zur Sommerpause ein großes Reformpaket zu schnüren. Damit sollen auch Streitthemen zwischen Union und SPD gelöst werden. Vor diesem Hintergrund hat Bundeskanzler Merz für den Nachmittag einen Besuch der Fraktionssitzung der SPD im Bundestag angekündigt.
3: Es ist schon länger geplant, dass Merz bei den SPD-Abgeordneten vorbeischaut, aber gerade die Streitthemen der vergangenen Wochen, wie Entlastungen wegen gestiegener Spritpreise oder die Frage, wie noch klaffende Löcher im Haushalt gestopft werden sollen, zeigen, wie groß die Gräben zwischen Union und SPD geworden sind. Merz will sie überwinden und bei der SPD für Kompromisse werben, denn es muss am Ende mehr rauskommen als der kleinste gemeinsame Nenner, um wie von der Regierung versprochen zu beweisen, dass Politik noch handlungsfähig ist. Aus Berlin, Jan-Henna Reitze.
1: Der Expertenrat für Klimafragen hält die Klimaschutzpolitik der Bundesregierung für unzureichend. In einem Gutachten warnen die Regierungsberater, selbst mit dem geplanten Klimaschutzprogramm würden die Ziele für 2040 verfehlt. Der Rat geht außerdem davon aus, dass Deutschland sein Emissionsbudget bis 2030 um bis zu 100 Millionen Tonnen CO2 überschreiten könnte. Aus noch ungeklärter Ursache ist im sächsischen Görlitz ein Mehrfamilienhaus eingestürzt. Spürhunde sind an der Unfallstelle im Einsatz. Noch immer ist unklar, ob sich unter den Trümmern möglicherweise verschüttete Menschen befinden. Die Polizei schreibt auf X, möglicherweise habe es in dem Haus eine Gasexplosion gegeben. Zeugen hätten von einer Explosion gesprochen und Gasgeruch wahrgenommen. Zum Wetter die aktuelle Vorhersage des Deutschen Wetterdienstes. In der Nacht lässt der Regen im Norden allmählich nach, auch die Gewitter werden weniger. An den Alpen kann es noch länger regnen, sonst lockert es im Osten und später auch im Westen auf, dort örtlich dichter Nebel. Die Temperaturen sinken auf 10 bis 2 Grad. Tagsüber ist es von der Mitte bis in den Osten wechselnd bewölkt, einzelne Schauer sind möglich, im Osten auch Gewitter. Im Westen ziehen am Nachmittag dann dichtere Wolken und Regen auf, maximal 14 bis 22 Grad.
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1: Ich bin David Riemer. Bei einem Angriff auf ein großes islamisches Zentrum im US-Bundesstaat San Diego sind 3 Menschen getötet worden. Die Polizei geht davon aus, dass sich 2 mutmaßliche Angreifer im Alter von 17 und 19 Jahren selbst das Leben nahmen. Die Attacke werde bis auf Weiteres als Hassverbrechen eingestuft, so ein Polizeisprecher. Die SPD will sich innerhalb der Bundesregierung für eine rechtliche Grundlage für einen Mietendeckel in den Ländern einsetzen. Das hat SPD-Generalsekretär Klüssendorf erklärt. In Berlin hatte das Bundesverfassungsgericht solch einen Mietendeckel gekippt, mit dem Argument, dass der Bund für Mietrecht zuständig sei und nicht die Länder.
2: Der Berliner Mietendeckel bedeutete für viele Mieter zuerst, dass sie weniger zahlen mussten. Dann hatten Vermieter plötzlich Anspruch auf Nachzahlungen, als die Regelung gekippt wurde. Dass die Bundes-SPD ausgerechnet jetzt wieder eine rechtliche Grundlage schaffen will, damit Bundesländer jeweils für sich Mietendeckel festlegen können, liegt an der bevorstehenden Abgeordnetenhauswahl in Berlin, wo die SPD aktuell in Umfragen hinten liegt. Die Union lehnt Mietendeckel allerdings ab und innerhalb der Bundesregierung gibt es sowieso schon zahlreiche Streitthemen. Aus Berlin Jan-Henner Reitze.
1: Bundesinnenminister Dobrindt will den Zivilschutz in Deutschland ausbauen und dafür insgesamt 10 Milliarden Euro investieren bis zum Jahr 2029. Über diese Pläne in einem Eckpunktepapier soll die Bundesregierung morgen in ihrer Kabinettssitzung beraten.
3: Nach dem Ende des Kalten Krieges wurde vieles für überflüssig gehalten, Schutzbunker zum Beispiel. Doch wegen der Bedrohung durch Russland hat die Regierung vor gut einem Jahr Ausnahmen von der Schuldenbremse beschlossen, auch für den Zivilschutz. Mit den 10 Milliarden Investitionen sollen zum Beispiel jetzt 1.000 Spezialfahrzeuge angeschafft werden und über 100.000 stapelbare Feldbetten. Außerdem soll die Warn-App Nina so weiterentwickelt werden, dass sie den Weg zum nächsten Schutzraum anzeigen kann. Dafür müssen aber wohl noch viele Schutzräume überhaupt erst wieder eingerichtet werden. Aus Berlin Ronny Tochau.
1: Zum Fußball. Pep Guardiola steht einem Medienbericht zufolge vor dem Rücktritt als Coach von Manchester City. Laut der britischen Zeitung Daily Mail wird der Spanier den englischen Fußballclub zum Saisonende verlassen. Als Topfavorit auf die Nachfolge gilt Ex-Chelsea-Coach Enzo Maresca. Guardiola gewann mit City unter anderem 6-mal die Meisterschaft und 2023 die Champions League. Er hat in Manchester noch einen Vertrag bis 2027. Zum Wetter die aktuelle Vorhersage des Deutschen Wetterdienstes. In der restlichen Nacht im Norden und an den Alpen vereinzelt noch etwas Regen. Es kühlt sich auf 10 bis 2 Grad ab. Tagsüber in der Osthälfte zunächst bewölkt, später einzelne Schauer. Auch im Westen am Nachmittag Regen. Höchstwerte zwischen 14 und 22 Grad. Am Mittwoch dann wechselnd bis stark bewölkt und oft regnerisch. Es wird etwas wärmer.
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